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haben sie gesagt zu mir, du bist der Jüngste. Und wenn es die alle bieselt, ist das gleich. Ein Schüler kriegen wir wieder leicht. Sagt, da musst du alle mit den Steigeisen über die Wand. Jetzt bin ich halt runtergereiht und habe mich halt unten zugestellt, ganz stark beim Fuchs. Riegel muss ja ganz stark sein, bin ich halt hinten hinbeigestanden, saukalt ist gewesen. Und da haben sie einer drin, klackerti, die Bogensberger Buben, klackerti. Und gackst du mal unter der Wand, da ist ja der Schnee ein bisschen da angerutscht gewesen und da war so ein wenig ein Labach, her ist schon. Jetzt Kimber, Haarlauf zogen, jetzt wutzelt er einer, allmordsteife Fuchs. Und wie er halt einer Kimber ins Gassel, bimst jetzt bei mir, duscht den Fuchs und so draus, herkugelt, dabei schau ich, Hartmut, ist die ganze Zeit dabei ich da umgestanden bin, weil ich halt so stark war und kein Hurster da, bei einem Stocker Hose beiguckt, jetzt sieht gleich nachgelegt und der Hose um mich, bimst die, hab ich den Hose auch noch gepackt. Ja, der Trieb war um mich. Ja, da liegt der Fuchs, in Hose haben wir geholt und dabei ist der Treiber gekommen. Das war so ein Bub mit einer 15 Jahren vor die Bogensperger. Da sag ich, Bub, jetzt haben wir zwei so drin, jetzt müssen wir uns zusammenhelfen. Sag ich, du hast keine Eisen an, ich muss vor mir auf. Jetzt habe ich den Fuchs hinten geflachselt, das wisst ihr eh, da hast du durchgesteckt und der Bub mit Stechen, habe ich den Bub am Bugel aufgehängt und ich habe mir in Hose im Bugel so keine. Na, und jetzt müssen wir über die Eiswand auf, über haben wir den Bub. Dass mir der Bub ja nicht anwollt, ist gescheiter, wenn ich hinterbei bin mit den Eisen, ich tue mich da leicht. Jetzt habe ich den Buben also wieder vor mir hergeschoben und gehalten. Auf einmal, und jetzt kommt das Tragische von der ganzen Geschichte. Also ein Fuchs, die Jäger werden ja das wissen, so ein Fuchs ist ein Luder. Der war da gar nicht Maus, der hat sich gerade Maus da gestellt und hat sich auch noch flachseln lassen, das hat er nicht gar so gespürt. Aber mit dem Klankelwerk beim Buben hinterm Bugel um, ist der Fuchs wieder munter geworden. Auf einmal tut der Bub am Blärer, hat ihm der Fuchs in den Arsch reingebissen. Nein, das ist richtig wahr, ich kann schwören. Jetzt hat der Bub ihn stechen auslassen und schipp ist der Fuchs vorbei bei mir und Ovi. Aus, den haben wir nicht mehr gekriegt. Jetzt haben sie mich umgeschimpft. Herrgott, wie kannst denn du den Fuchs auslassen? Ja, sag ich, wenn es so saublich zugegangen ist. Sie war drauf, haben sie gerade Schullehrer alle wieder unter die Wand. Aber wenn sie das mal einen Fuchs nicht bringst, nachher schmeißen wir die alle, bis ich zahlt sag. Ich bin wieder umgestanden, genau das gleich wieder, auf einmal. Aha, Kim war noch schön langsam. Schau ich, kreuz, jetzt Kim war noch einer. Mit den vorderen Branche hier so und mit den hinteren ist er so angekommen. Gell, die haben einen Flachsel gehabt, die sind ihm zusammengewachsen, jetzt ist er so angekommen. Wings, die haben ihn aufgeschossen, den habe ich dann Maus da erschossen, dann bin ich halt mit dem Fuchs oben gekommen.

0: Vom Zauchenseer Viergesang haben wir einen Waldhofner gehört und der Marabascht hat uns eine Fuchsjagd geschildert, die mit dem Signal Fuchstod von der Jagdhornbläsergruppe La Kirchen unter dem Hornmeister Hans Schallmeiner beendet worden ist. Ja, ich habe angekündigt, ich bin heute bei einer Bläsergruppe, bei einer speziellen Bläsergruppe in La Kirchen. Und jetzt werden Sie natürlich neugierig sein, was ist das für eine Bläsergruppe und wie heißt die? Und da habe ich den Obmann, den Sepp Amering, und der wird uns das gleich erklären. Grüß dich Sepp zuerst einmal.
1: Grüß dich Werner.
0: Schön, dass wir zu dir kommen können. Du, mit Anhang natürlich, werden wir dann auch noch begrüßen, die anderen Herrschaften. Was ist das für Bläsergruppen, über die wir heute reden?
1: Ja, danke Werner für die Einladung. Wir sind die Jagdhornbläsergruppe La Kirchen. La Kirchen ist Stadtgemeinde im Norden vom Salzkammergurt, für die Leute, die es nicht wissen, ist ein Industrieort mit einer starken Agrarstruktur. Und unsere Jagdhornbläsergruppe ist 1977 gegründet worden. Wir sind auch sehr froh darüber, dass wir nur immer zwei Gründungsmitglieder in unserer Gruppe haben, und zwar unseren Ehrenobmann, den Herrn Magister Karl Firpa, und mein Bruder, den Fritz Amering. Es sind damals 8 Gründungsmitglieder gewesen, wie die Gruppe geschaffen worden ist. Und uns gibt es fast seit 50 Jahren. Und wir haben im nächsten Jahr, 2027, haben wir ein großes Jubiläum, das wir in La Kirchen feiern werden. Am Anfang waren wir 8 Mitglieder. 8 Leute haben diese Gruppe gegründet, 1977.
0: Also der heutige Stand ist
1: 15 Mitglieder. Wir sind 15 aktive Jäger. Das ist bei uns auch ein wesentlicher Punkt, dass wir alle die Jagdkarten haben und lauter Weidmänner sind.
0: Das heißt, es ist eine Bedingung, wenn man bei euch mitspielen will, dass man da ein Jäger ist?
1: Es gibt Statuten, wo man im Landesjagdverband schon wünscht, dass Jäger sind. Es gibt Ausnahmeregelungen. Es muss nicht unbedingt jeder ein Jäger sein, aber es wird gewünscht, dass halt die Jagdprüfung später nachgemacht wird. Und auch beim Hornmeister, das heißt bei uns Hornmeister, das ist normal der Kapellmeister, der hat natürlich Ausnahmeregelungen.

Einer der Höhepunkte der Jagd ist die Gamsbrunft. Da muss man, das sage ich, wie es ist, ein ganzer Kerl sein. Es gibt ja leider alle Jahre wieder tödliche Unfälle bei der Gamsbrunft, denn sie fällt Ende November, Anfang Dezember, Schnee, Hochgebirg, sagt alles. Da habe ich einen Freund in Salzburg, der hat eine sehr schöne Jagd in Großhadl und ist ein wirklich eben ein guter Freund von mir. Und hat gesagt, fahr hinein, du kannst einen Brunftgams schießen. Sag ich, Dankeschön, Herr Johann. Bin reingefahren nach Großhadl und in Großhadl habe ich heute halt dann einen extra Freund. Das ist der alte Oberjäger, der Rudolf M. Bei dem habe ich mich gemeldet. Sagt er, passt, hat er gesagt, das sage ich dir, mein Gamsbock ist nix. Aber wir können ein wenig Kohlwild jagen, das ist Hirschtier und Hirschkälber. Also warum ist am Gamsbock nichts? Da kämen wir jetzt nicht auf. Es ist die ganze Leiten und die ganzen Hängs an alle ein Stück Eis. Das ist lebensgefährlich, da gehst du nicht hinauf. Also jetzt gehen wir zuerst einmal auf die Hitten. Wenn wir auf der Hitten waren, habe ich halt natürlich aufgespecht über die Leiten, über die Eisigen, die ganz blau ums Oberzand. Ach Gott, habe ich gesagt, Rudel, wenn wir es halt da packen, ich nicht. Ja, habe ich gesagt, in der Früh dann, wie wir aufgestanden sind, habe ich wieder aufgeschaut. Sage ich, Rudolf, der Jagdherr hat mich auf einen Bordgamsbock eingeladen. Der Bordgamsbock, der hat ja im November sein Bord, von dem Kind der berühmte Gamsbord. Weißt du, habe ich gesagt, ich brauche halt einen Bastel. Und also ein trutziger Gamsbock da von Gradhofer war halt schon eine Geschichte. Ich mache das nicht, hat er gesagt. Da sage ich, Rudolf, dass du großzornig bist. Ich werde was sagen, hat er gesagt, ich trage die Verantwortung. Wenn mir du abgetuscht, wir haben eh schon ein paar verloren durch das, ich brauche dir das gar nicht sagen, das weiß ich selber. Wenn mir du da abgetuscht, aus ist so ein Geschenk, sagen dann, naja, dass der Maler, der Spinner da aufgereiht, das glauben wir ja, aber dass der Oberjäger ihm die Einwilligung gibt, das glauben wir wieder weniger. Sag ich, Rudolf, ich gehe aber trotzdem. Bleibt man heil, ohne mich. Weg ist er gewesen. Jetzt bin ich hergegangen, haben wir halt an meine Füße die 12-Zacker aufgeschnallt. Und weil halt ich immer Prothesen habe und weil ich schlecht weiter kann und mit den Stecken kannst du in der Eisleiten zuerst nichts machen, habe ich mir gedacht, wenn ich es etwa probiert und wenn ich mir an die Bratzl auch noch Eisen rein tue, dann war ich 4-dotzig. Da müsste es auch wohl gehen. Jetzt bin ich jetzt erst in den Hochwald rein und dann ist die Leiten angegangen. Also die kleine Seil habe ich mir mitgenommen, so ein Ding, so ein wenig zu anbinden beim Bam, wenn es war. Jetzt bin ich dann eine volle Viere mit den Eisen da aufgereiht. Pix auf, am Bugelfest zugeschnallt. Und da war mitten in der Eisleiten drin, war ein einziger Bam, also wie sie so stehen, über der Waldgrenze. Den habe ich mir gedacht, muss ich einmal packen. Und auch gerade gespitzt habe ich natürlich wie ein Tanzbär, bin ich da zu den Bam zu wieder gereiht. Da habe ich mich angebunden und dann habe ich mich einmal ausgeschnappt. Und ich habe gedacht, von da weg müsste es eigentlich gehen. Jetzt ist aber die Geschichte, der Gamsbock darf man da nicht runterkugeln, weil wenn man der über die Eisleiten runterfällt, dann fällt er unten in den Kram rein, dann ist ein Eisgall nach der anderen, dann kann ich unten ans wichsten Gamsbock zusammenklappen, das war ja das, da schimpft der Jagdherr anders. Schießen muss ihn er so, dass er oben in die Mulden reinfällt und da muss er liegen bleiben. Bah, mein Ding, na, jetzt werden wir es einmal erwarten. 6. Dezember, Krampeltag, sau kalt, aber schön. Aber ich halt bei meinem Bam hierbeigeguckt, fest anbunden und habe halt gepasst. Auf einmal sehe ich die Gams so meiner da. Und die Gams sind ja auch so gescheit, dass sie die Leute nicht reingehen. Die sind nur auf die angewarten Graben, weil oben am Rill rum, da war der Wind in den Schnee weg. Da schaut sogar ein wenig so ein Socher groß aus, da haben sie eine Esung. Und sicher sind sie auch. Jetzt kommen sie oben. Sieh schon, Reizeiten. Gas, Kitz. Gas, Kitz. All die Gas. Oh, Buben hinten, doch hinter jetzt. Ha, Gott sei Dank, hab ich schon gesehen. Gute Gruppen. Und wie ihm der Wind so reingefahren ist in sein Böls, hat sie einmal die Bordhaar aufgewacht. Au, wo ich mir denkt, der hat einen Bordwurzel oben. Ah, der muss her. Ja, jetzt waren sie halt noch so 200 Meter auf, ja, das ist ja ein wenig Arbeit. Ah, dann ist er aber reingezogen und reingezogen. Ja, und dann habe ich mir gedacht, ja, dass er ein bisschen besser kommt, da gibt es ja allerhand Mittel, habe ich angefangen zu blädern. Blädern, das ist ja so ein Begitzen, wie die Gasse so ähnlich ein wenig. Dann habe ich meinen Bugel aufgestellt und bin ein bisschen von meinem Bam da reingereiht und wieder zurüber und der Gamsbock hat schon runtergekriegt. Und da sehen ganz sehr schlecht die Gams. Jetzt hat er gemeint, Teufel, der Hund ist auch wieder ein Bock. Den muss ich mir gleich wenig anschauen. Und ist schon weiter rumgekommen und da ist er gerade über den Riegel reingezogen, wo unter bei die Mulden war. Boah, ich denke, jetzt müsst ihr gehen. Herrgottseiten, hilf, stecken rein, beim Bam angelangt.
Eingangsbuch hat. Aufgestellt, draht, wuff, ist einer gerutscht. Heiliger Heimeling Antonius und liebe Diana und wie man Hubertus. Helft's mir, dass er nicht einer fliegt, die Deisleiten. Nix, Kind, Führer, liegt schon oben. Ja, Bur, jetzt hat's dann. Ja, jetzt haben wir wieder mal zuerst eine Zeit gewartet. Und dann ist es halt angegangen, gell? Jetzt habe ich mich wieder vom Baum losgebunden und da habe ich die 150 Meter über die Eisleitenbühne wieder mit den vier Eisen an die Hemdzwänge und Hinzwänge, also bei dem rechten Fuß, bei der Prothesen habe ich wohl gerade so ein wenig gekratzt, da war ein bisschen, hat es auch geholfen, bin die ganzen Leiten aufgekreut, ja, da liegt er drin. Ah, oh, Gott, die Freude. Habe ich einmal einen Juchel da oben gelassen. Ich meine, irgendwo wird er schon bicken, der Rudolf, und wird mir zuschauen, weil Ruhe lassen, sind wir da keine. Ja, und dann habe ich ihn aufgebrochen und dann geht's Bordrupfen an. Das ist ja ganz eine ordentliche Geschichte, weil man darf jetzt gar nicht abbrechen. Da habe ich schon mal eine Zeitung mitgehabt und ein paar Spanien, da muss man das einlegen und dann schön zusammenwickeln und sehr vorsichtig in den Rucksack rein. Ja, jetzt habe ich einen ganz guten Link da, so an die 30 Kilo der Teufel. Jetzt habe ich ihn halt einfach am Strick angebunden, habe ihn Deisleiten reingelassen, dass er schön hängt und meinen Strickel habe ich um den Bauch umgebunden und dann bin ich halt Meter, vier Meter wieder zurück runtergereiht. Na, und alles hat einmal ein Ende, aber von mal war ich halt wieder bei meinem Baum. Da habe ich meinen Graffi zusammengepackt und dann bin ich halt wieder weiter runtergerutscht und auf einmal war ich in den Hochwald rein und nach einer halben Stunde mit dem Gamsbock am Pugel war ich bei der Hitten. Und wie ich zur Hitten zügige, steht der Rudolf da. Und vor lauter Aufregung und Zorn hat er seine Zähne rausgerissen, weil mit ihm die mag er extra nicht. Dann hat er mich angeschaut und gesagt, ha, ha, ha, ha, ha, ha, ha, ha, ha, ha, ha, ha, ha, ha, ha, ha, ha, ha, ha, ha, ha, na, da muss ich sagen, mein Mann heil, aber ein Trottel frisst trotzdem.

0: Die Zitterfreunde aus der Nachbargemeinde Ohlsdorf haben uns Tratschner gespielt und mit dem Marderbascht waren wir bei der Gamsbrumpf dabei, bis die Jagdhornbläsergruppen Lackirchen unter dem Hornmeister Hanschall Meiner die Gosauer Bläserfanfare dargebracht haben. Bevor ich mit dem Hornmeister Hanschall Meiner weiterred, darf ich kurz in Erinnerung rufen, wer der Marderbascht war. Der Marderbascht war ein Künstlername vom Herbert Marder, ein österreichischer Lehrer, Jäger und Volksschuldirektor aus Salzburg, der vorwiegend durch seine im Dialekt vortragenen Jagd- und Berggeschichten, bekannt auch unter Jagergeschichten, im Radio und auf Tonträgern bekannt geworden ist. Gelebt hat der Bascht von 1908 bis 1988 und ich darf in einer Jagersendung einfach den Jagerbascht nicht vernachlässigen. Er darf nicht fehlen. Aber jetzt zum Hornmeister Hanschall Meiner und mein Gespräch mit ihm zurück. Und den Kapellmeister, sprich Hornmeister, den Johann Schallmeiner, haben wir jetzt auch da. Darf ich dich auch begrüßen?
1: Grüß dich, Werner. Ich bin der Hans Schallmeiner und bin seit etlichen Jahren bei den Jagdhornbläsern in Lackirchen und seit 2009 ungefähr auch dort als Hornmeister tätig. Wir sind derzeit 18 Leute, sowohl Damen als auch Herren, mehrheitlich natürlich Männer. Und wir bemühen uns, dass wir in einer wöchentlichen Probe die Anforderungen häufigst zusammenbringen und dass wir da die Herausforderungen bewältigen können.
0: Jetzt, Jagdhorn unterscheidet sich ja wesentlich von den Waldhörner, noch mehr natürlich von den Alphörner. Wie kann man so Jagdhorn beschreiben? Weil da gibt es ja auch verschiedene Größen, gell?
1: Ganz richtig. Das heutige Jagdhorn, das übliche Jagdhorn ist das Fürstblässhorn. Das geht zurück auf einen gewissen Reichsjägermeister Pless. Der hat im 19. Jahrhundert dieses Horn entwickelt, hat einen Kreisdurchmesser von 10 bis 15 cm und ist üblicherweise in B gestimmt, besteht üblicherweise aus dem Mundstück, dem Instrument, dem Schalltrichter und der Hornfessel. Dazu gibt es bei uns ein sogenanntes Parforshorn. Das Parfors geht zurück auf eine französische Gründung. Das gibt schon wesentlich länger. Das hat man in Frankreich entwickelt und hat man auch speziell bei der berittenen Jagd eingesetzt. Das kann man sich umhängen und das hat man dann bei der Fuchsjagd oder einfach bei der berittenen Jagd eingesetzt.
0: Ein Blick in die Geschichte. Was ist heute der Verwendungszweck von so einem Jagdhorn? Wird das bei der Jagd auch noch eingesetzt?
1: Das wird auch bei der Jagd noch eingesetzt, hauptsächlich allerdings bei der Umrahmung von verschiedenen jagdlichen Festlichkeiten. Aber auch, das wird auch eingesetzt, wenn halt der Bürgermeister ein Jubiläum hat oder wenn eine Taufe ist oder eine Hochzeit ist oder sonst ein größeres Ereignis. Aber üblicherweise wird es bei der Jagd und bei der Ausübung der Jagd eingesetzt.

0: Aufmunterung zum Treiben hat die Stickelkassen, das uns die Jagdhornbläsergruppen Lackirchen unter dem Hornmeister Hans Schallmeiner dargebracht hat. Die Aufnahmen sind extra für die Sendung von der Jagdhornbläsergruppe aufgenommen worden und mir zur Verfügung gestellt. Davor haben wir uns mit dem Volksliedchor Ohlsdorf zurückerinnert an den Konsulenten Alois Schausberger, der ein unermüdlicher Motor für die Musik und den Chorgesang im gesamten Salzkammergut war und uns auch 3 Jahre nach seinem Tod wirklich fehlt und abgeht. Ja, wunderschöne Musik haben wir gehabt und dazwischen haben wir einen kleinen Umbau gemacht und jetzt darf ich den Florian Haarer begrüßen. Grüß dich, Florian.
1: Werner, grüß dich.
0: Der Florian ist ja kein Unbekannter in meinen Sendungen.
1: Ja, Werner, du hast mich schon besucht am Waldcampus, das war eine große Freude für mich. Und ja, da haben wir natürlich auch ein wenig geredet, was ich so alles mache. Und so sind wir, denke ich, auch aufs Jagdhornblasen gekommen.
0: Und ich finde es schön, dass du in der Position mit Verantwortung, mit Engagement auch Zeit hast zum Jagdhornblasen. Oder übertreibe du jetzt ein bisschen, aber du spielst selber mit, gell?
1: Ja, ich bin Mitglied der Jagdhornbläsergruppe Lackirchen, auch in der Funktion des Rechnungsprüfers aktiv und ja, versuche auch mit Fleiß bei der Probe zu sein und natürlich auch das häusliche Spiel nicht zu vernachlässigen.
0: Wo tut ihr proben?
1: Wir proben wöchentlich in der Musikschule Lackirchen und fallweise haben wir auch den Waldcampus als Ausweichquartier.
0: Das ist diese forstliche Ausbildungsstätte, das wunderschöne Gebäude, ehemaliges Krankenhaus in Traunkirchen.
1: Ganz genau, am Buchberg gelegen.
0: Am Buchberg. Florian, dieses Organisatorische, wir haben gerade auch gehört, es werden viele Veranstaltungen gemacht. Wer organisiert das bei euch?
1: Ja, also da haben wir einen ganz rührigen Obmann, muss ich sagen, der sich wirklich da sehr, sehr gut umschaut und ja, der nutzt da muss ich sagen, die modernen Medien sehr gut. Also wir werden laufend informiert per E-Mail, was für Ausrückungen auf uns zukommen, ob sie bei der Probenarbeit etwas verschirbt, etwas tut, ob sie was ändert. Und wir kriegen das eigentlich schon immer langfristig avisiert, unsere Termine, damit sich da jeder gut einstellen kann drauf und dass wir dann auch blasfähig sind, wenn es soweit ist.
0: Und wenn was gut funktioniert, werden wir immer hellhörig, weil da kann ich auch was lernen und Organisation ist ja das halbe Leben. Wir werden nachher den Obmann, den Sepp Amering, noch einmal vor das Mikrofon bitten. Dazwischen hören wir uns einmal an, was die Jagdhornbläsergruppe Lackirchen musikalisch zum Präsentieren hat.

0: gibt's einen Vogel in unseren Wäldern, er ist leider ja schon sehr rar geworden, das ist der Haselhahn. Mancher Jäger wird gestehen müssen, er kennt ihn gar nicht. Und von der Lockjagd auf den Haselhahn weiß er gar nichts. Ich habe das Glück gehabt, von meinem Vater abgerichtet zu werden. Das ist ja überhaupt das Schönste. Zuerst als Treiber, dann darf er einmal ein wenig den Vater auf der Hütte helfen und dann darf er mit dem Vater mitgehen. Und wenn er halt dann so ausgewachsen wird, dann darf er das erste Mal auch was jagen. Das ist ja das Allerschönste, was es überhaupt gibt. Viele glauben ja, ne, wenn sie Geld haben, müssen sie Jäger sein, aber das hat mit diesen nichts zu tun. Drin haben muss man es. Und da hat mir mein Vater die Lockjagd auf die Haselhörner gelernt. Die Haselhörner sind Verwandte mit dem Auerhahn und mit dem Schildhahn und leben in die tiefen, feuchten Graben, sind sehr scheu und wie gesagt, viele kennen sie ja überhaupt gar nicht. Und mein Vater war da ein Spezialist. Er hat aus dem Oberarmknochen vom Hasen, den er geschossen hat im Herbst, hat er dann über den Winter um ihn mühselig die Wisperl gemacht. Beim Haselhahn ist es so, er bolzt im Frühjahr wie alle Vögel und die Haselhähn brütet dann das Gelege aus und die Hahnl und die Händel rennen dann mit der Hähn umeinander und im Herbst paddeln sie sich, sie sind Paarhühner und da sucht sie dann der Haselhahn sein Händel und dem bleibt er auch drei, die halten dann zusammen. Und da gibt es natürlich im Herbst auch eine Balz, aber eine sogenannte Taube-Balz, weil es ja keine befruchteten Eier gibt im Herbst. Aber die Hahnl rufen und die Händeln kommen dann mit den Hahnl zusammen und ballen sie. Und wenn dann ein anderer Hahn daherkommt, da wird natürlich schauerlich Kraft, das ist eh klar, das ist ja bei den anderen auch so. Wenn ein Mandel zu einem Weibe kommt und einer ist schon ein wenig dran an den Weibe, dann geht es ja auch drunter und drüber, wird ja auch Kraft. Und so ist es halt auch mit den Haselhahnern. Und wer das versteht, ist das eine sogenannte Herrschaftsjagd. Früher sind ja die wirklich nur, also die ganz adeligen Herren auf Haselhähner gegangen. Der Haselhahn gehört auch zur Jagd, die einen Bruch vergibt. Man kann, wenn man einen Haselhahn geschossen hat, darf man sich einen Bruch aufstecken am Hut und darf ihn dann stolz heimtragen. Am liebsten zustehen würde der Haselhahn im Herbst an einem reifigen Morgen. Der Mann soll halt aufnehmen, das ist auch ein bisschen besser. Und wenn so vom Tal auf der Neve aufsteigt und der Reifer so glitzert, und du stehst dann also an einem Gramrand, dann musst du dich halt schon richten. Schön steht zu wie, und dann musst du eine Zeit warten, und dann kannst du ihm rufen. Dann geht's meistens schon brrrt, vor daher, voll Zorn. Oder er kommt auf den Boden daher, voll Zorn. Er hat eine Holle, das ist also eine Federnschöpfe, die stellt er dann auf. Und dann kommt er her und ist voll Zorn, schwingen unten, untersucht er den, der ihm sein Händel abspenstig machen will. Dann zur Vorsicht schaut man noch, der Hahn hat einen Kehlfleck, also einen schwarzen Fleck am Hals, während die Hähne ganz gleichfärbig ist. Ja, nein, es ist ja Hahn, fällt nichts. Und da kommt er dann daher und aufgeregt und Ding, und dann kann er halt der Jäger, patsch, mit feinem Schrot schießt dann und hat ein ganz seltenes Wild erlegt. Gott sei Dank, muss ich sagen, kennen sie eh viel nicht, weil sie sind eh schon so rar, dass eh schon fast kein mehr der Leute. Aber hier und da darf man schon einen schießen. Ich schieße keinen mehr, aber zuberufen tue ich mir's. Und letztens in Rauris haben wir auch einen hergegriffen, geschossen haben wir nicht, aber der Jäger, der Hermann, hat einen Murz frei gehabt, wie er gesehen hat, wie das geht und wie das Hahnl hergefahren ist und einen Baum umpolzt hat.
1: Jetzt ist so um die Halbzeit meiner Sendung, war er ja normalerweise der Karl Bumberger Kasper mit seinem Beitrag dran. Heute lässt man aber literarisch vom Marderpascht vertreten. Aber wer den Karl persönlich mit seinen Geschichten erleben möchte, der hat am Freitag, am 20. November 2026 um 19 Uhr im Bodischl die Möglichkeit dazu, bei der Dichterlesung im Vorsaal. Der Gerhard Kreuzwang liest dabei ausgewählte Raritäten von Martin Schmoller und vom Hans Waltrid Moser, bekannt durch seine Knopf- und Vogelgeschichten. Und der Karl Bumberger Kasper bringt Schmankerl aus seinen eigenen Werke. Musikalisch umrahmt wird die Lesung von der Seitenknopfmusi einer Vier-Mädels-Hausmusik vom Hausrock und ich darf euch durch die Veranstaltung begleiten. Zum Herrn wird auch eine Einspülung von Martin Schmoller selber sein, mit seiner besonderen Reise eines Ebenseers nach Peking und zurück. Am Freitag, 20. November, 19 Uhr, kleiner Pfarrsaal Bad Ischl. Eintritt freiwillige Spenden. Und wir freuen uns alle schon auf euren Besuch. So, jetzt aber weiter im Programm mit der Musikstickel zum Auflockern und dann weiter im Gespräch mit der Jagdhornbläsergruppe La Kirchen.

0: Wunderschönes Jagdhornstickel haben wir jetzt erklärt, und dass die Aufnahmen so schön geworden sind, dafür können wir dem Florian Harder einen recht schönen Dank sagen, weil das ist ja nicht ganz leicht. Florian, wie sind die Aufnahmen entstanden? Das sind ja keine Studioaufnahmen.
1: Ja, nein, wir haben uns natürlich einmal gleich bei der Probe überlegt, ob wir das nicht gleich mitschneiden könnten, wenn wir da einmal eine gute Version hinlegen. Sind aber drauf gekommen, ja, das Jagdhorn, ui, das ist schon ein Instrument, das ist ein Signalinstrument. Da geht es ganz schön laut zur Sache und indoor ist das gar nicht so einfach. Jetzt haben wir uns das eigentlich überlegt, dass die schöne Zeit des Sommers genützt und einfach unsere Probentätigkeit einmal draußen gemacht, in der freien Natur. Und ja, da klingt es einfach einmal gleich viel besser noch und man merkt einfach, für was das Instrument gemacht ist. Und da haben wir uns jetzt eigentlich ja des Öfteren wirklich draußen getroffen und draußen geprobt.
0: Also sehr mühevoll das Ganze und mit viel Aufwand betrieben, was wahrscheinlich auch der Obmann der Sepp Amering redlich organisiert hat, nehme ich einmal an, gell? Holen wir nochmal rein in so eine schöne Stickel und machen uns einfach ein Gusto auf die Jagd, auf die Atmosphäre draußen am Land, im Wald und was da einfach so Geschichte. Und da stellt sich einfach ein schöner Wald vor mit Haserl, Rehl und viel Grün und angenehm kühl.

0: Wir haben gerade gehört, ein schönes Jagdhornstickel, das aufgenommen worden ist im Freien, weil in einem Raum ist es immer schwierig, ein Signalinstrument aufzunehmen, weil sehr schnell eine Übersteuerung da ist. Und ihr habt das im Freien gemacht. Wie kann man sich das vorstellen? Geht es nur einfach aus dem Wald und spielt drauf los? Oder wie war das?
1: Im konkreten Fall waren wir also vor dem Schulgebäude auf der Seeseite aktiv, war schön ruhig gelegen, tadellos. Wir haben uns gegenseitig angeschaut, Einsatz geben, blasen, aber es war einfach in Straßennähe. Und diese Straßennähe hat sich dadurch geäußert, dass man einfach den Verkehrslärm einfach mitgekriegt hat. Und das war ein wenig störend für uns. Jetzt haben wir uns bei der darauffolgenden Probe auf die andere Seite vom Gebäude, vom Schulgebäude aufgesetzt und haben dort das versucht. Dort war es wesentlich günstiger, weil die Umgebung wesentlich ruhiger war. Eine Sache war, dass natürlich durch das Gebläse ein gewisser Hall entsteht mit dem Schulgebäude. Wir haben uns dann mehrfach in der Sitzweise verändert, sodass wir unterm Strich zur Meinung gekommen sind, das ist die beste Aufnahme. So. Und so haben wir es dann auch gemacht und ich hoffe, es gefällt den Leuten.
0: Wir werden auf alle Fälle noch ein Stickerl einbringen. Davor möchte ich noch einmal den Sepp Ammering um Ausführung bitten, was mich da schon im Besonderen auch interessiert.

0: Sepp, wie kann man sich jetzt da die Organisation vorstellen, die von dir so lobenswerterweise erwähnt worden ist vom Florian? Da gehört ja schon einiges dazu, weil 15 Mann da und einen Hut bringen ist ja, oder mit Frau natürlich auch, ist ja nicht so ganz leicht. Hast du beruflich da Ambitionen von deinem aktiven Berufsleben oder ist das einfach ein Talent, dass du so gut organisierst?
1: Naja, der Florian macht da Vorschusslobby an, gell. Das ist klar, geht ja gar nicht anders. Weil sonst will man nicht dann vielleicht irgendwann einmal in eine Führungsposition rein. Aber ich war natürlich im Berufsleben, war ich auch immer in Führungspositionen und habe bald schon gelernt, mit dem Computer umzugehen. Ich 1977 maturiert, wenn ich das kurz sage, und da haben wir nur einen Rechenschieber gehabt. Also es war für uns auch gar keine so einfache Sache, in diese heutigen Medien einsteigen. Aber es ist auch wichtig, dass man gute Leute hat. Und unsere Mitglieder in der Jagd- und Bläsergruppe sind, kann man sagen, wirklich aktiv. Wir haben eine gute Kameradschaft. Und das ist die Voraussetzung, dass man auch Leistungen zusammenbringt und vor allem, dass man Ausrückungen machen kann. Und ich glaube, wir haben fast alle noch alte Eheverträge und Frauen, die durchschnittliche Nervenstärke haben und eine sehr hohe Belastungsfähigkeit ist auch vorhanden bei einer, damit man unsere Proben und unsere Ausrückungen tätigen kann bei Jäger und Bläser. Das ist schon ein sehr großer Aufwand.
0: Weil man nimmt ja nicht immer alle zwei Sachen mit. Also man wird sich da schon wechseln. Einmal das Händel und einmal das Quer und einmal vielleicht beides. Was ich da lese in eurer Beschreibung, ihr seid ja bei nationalen und internationalen Wettbewerben auch, was teilnehmt, was kann man sich da drunter vorstellen?
1: Wettbewerbe sind für uns immer eine große Herausforderung. Erstens, weil wir uns musikalisch darauf vorbereiten müssen. Es werden vom Landesjagdverband in Oberösterreich so alle 5 Jahre internationale Wettbewerbe ausgeschrieben. Und da sind wir natürlich gefordert, dass man dieses Liedgut, dass man das beherrscht und dann schaut, dass man halbwegs gut abschneidet. Wobei wir in den letzten 49 Jahren schon mehrfach an solchen Wettbewerben teilgenommen haben und auch am Anfang haben wir mal Silber erwischt, aber sonst haben wir eigentlich jetzt immer mit Gold als Ergebnis abgeschlossen.
0: Und wenn wir da jetzt von Gold reden, es ist ein Leistungsabzeichen und ein Leistungsabzeichen erreicht man zu 99% nur durch einen guten Kapellmeister oder Hornmeister. Jetzt ist natürlich der Hornmeister wieder gefragt, der Herr Schallmeiner. Wie kann man sich das jetzt vorstellen? Gibt es da viel Literatur?
2: Ja, mittlerweile ist so, dass sie auf dem Gebiet eine umfassende Literatur ergibt. Es gibt nicht nur Stücke von alten Komponisten, früheren, sondern auch zeitgenössischen Komponisten. Auch in Oberösterreich haben wir solche, die sich redlich bemühen, dass immer wieder neue Jagdhornbläserstücke auf den Markt bringen. Die sind zum Teil auch etwas moderner gestrickt, aber sehr häufig sind sie eben althergebrachte Signale.
0: Signale waren ja früher Mitteilungsort, wo man sich einfach von Gebiet zu Gebiet verständigt hat. Auf die Almen waren es halt die Alphörner, die gut eingesessenen, und im Wald die Jagdhörner. Gibt es da so typische Signale, die heute noch überliefert sind?
2: Ja, die gibt es noch. Ich kann dazu sagen, diese Signale waren immer schon, das war ein Bedürfnis von der Jägerschaft, dass man sich auch über eine gewisse Entfernung verständigen kann, dass man über Umstände oder jagdliche Erfolge irgendwas mitteilen konnte, so gewissermaßen ein Handy der Frühzeit. Und da hat man einfach gewisse Signale, wie zum Beispiel Sammeln der Jäger, ist was, das ist von Urzeit ganz ein einfaches Signal. Und normalerweise weiß jeder Jäger, Sammeln der Jäger heißt, ich muss mich an dem Standpunkt jetzt treffen mit den anderen.
0: Und da schauen wir, ob wir das Signal jetzt da einspülen können.

0: Sind diese Signale international? Weil ihr seid ja auch da, wo ich gelesen habe, in Tschechien und in Ungarn auch schon auftreten. Versteht der ungarische Jäger das Signal, was du jetzt da zum Sammeln blast?
1: Ja, üblicherweise ist es so, dass die bekannteren Signale, die werden nicht nur im deutschen Sprachraum, sondern auch in Frankreich, Tschechien, Polen, Ungarn so geblasen und kennen sie aus. Also die Leute kennen diese Signale.
0: Und du spielst selber auch bei der Formation mit oder stehst du da mit einem Dirigentenstab
1: wahrscheinlich nicht. Das ist üblicherweise nicht vorgesehen. Der Dirigent unter Anführungszeichen bloß selbstverständlich da im Klangkörper mit und ich bloß in meinem Fall eben ein paar Forshorn.
0: Diese Hornunterschiede, das würde mich jetzt auch noch interessieren, in einem Orchester gibt es immer so einen alten Bass. Ist das auch bei den Hörnern so vergleichbar?
1: So ähnlich, ja. Und zwar, wir haben einmal grundsätzlich die zwei Gruppen, das Plesshorn, das ist das kleine, und das Parforshorn. Das Parforshorn entspricht in etwa dem Tenor und dem Bass, während das Plesshorn Alt und Sopran darstellt.
0: Und alle in B gestimmt, oder?
1: Alle sind in B gestimmt, alle, ausnahmslos. Wir haben allerdings bei unseren Hörnern keine Ventile, sodass wir auch keine Halb- oder Zwischentöne produzieren können, sondern nur Naturtöne. Und das sind üblicherweise 6 Töne. Wenn einer ein guter Bläser ist, bringt er 6 Töne heraus. Und mit dem Umfang können wir unsere Signale blasen. Dazu kommt noch, dass also bei den Plesshörnern üblicherweise eine erste, eine zweite und eine dritte Stimme gibt und bei den Parforshörnern üblicherweise erstes und zweites Parfors.
2: Da hat mich heuer im Sommer mein Feder der Streif Zweibach in Iviertel draußen auf einen Rehbock eingeladen. Ja, da gibt's ja nichts, es will sofort raus, ne? Die kommt gleich raus. Sag ich, Federmann, wo darf ich hingehen? Ja, sagt er, geh halt auf in Rombeere. Ich sag, ich bin Viertel in Rombeere. Na, und ich bin gleich aufgegrast, sitz da auf einem Hochstand um, dauert nicht lang, kommt der Gas raus, strammig Gas. Ja, hinten noch zwei Kids, da schau her, sauber. Ich schau mir die Gas an, schau mir die Kids an. Auf einmal denke ich mir, was hat denn die Gas beim Lascher? Schau ich genau, ja, die hat eine Marken drin. Ja, gibt's das? Ja, das ist eine Marken. Na, es ist dann nichts mehr gekommen. Auf die Nacht habe ich den Federn gleich gepackt. Sag ich, du Feder, da ist mir heute oben in Romberg ein Gas gekommen mit einer roten Marke in Lascher. Habt ihr die einmal gemerkt? Ja, sagt er, du, da muss ich dir was erzählen, das ist eine feine Geschichte. Stell dir vor 2 Jahren, um 12 Uhr Mittag im Mai, kommt so ein Bauernswolf auch ein Gas in den Hof rein. Die sind gerade beim Essen, der Bauer schaut beim Fenster raus, steht Drehgas in den Hof rein und glockt. Ja, jetzt ist der Bauer gleich raus, schaut er, ja, die Rehgas fliegt gar nicht weg. Jetzt sieht er schon, die Gas ist hoch beschlagen. Ja, da wird es wahrscheinlich was haben, denkt er sich. Die kann vielleicht nicht sitzen. Er geht auf die Gas zu und stellt er vor, die Gas lässt sie fangen. Ja, der hat es zusammengepackt, gleich rein in so eine Wagel, am Traktor angespannt, wo fährt er hin? Zum Bürgermeister Robi. Ja, der Herr Schneckelberger, der hat gleich da eine Amtshandlung eingeleitet, hat er gesagt, ja, das sieht ja jeder, die Gas kann nicht sitzen, da muss was geschehen. Telefon her und sofort nach Gurten telefoniert in Viechbader. Dort sitzt der Herr Dr. Horvath. Ja, sagen Sie, Doktor, um Gottes Willen, schnell kommen. Sagt er, was hat's, hat eine verworfen? Nein, aber ein Rehgas kann nicht sitzen. Jetzt hat der gemeint, das ist ein Gaudi, aber er ist halt gleich da gewesen. Schaut sich das an. Ja, sagt er, meine Herren, ganz medizinisch, da hilft gar nichts, da müssen wir sofort einen Kaiserschnitt machen. Ja, das ist eine Geschichte. Ja, jetzt der Bürgermeister hat gehalten, der Wirt von der Wolf auch hat gehalten. Dann haben sie halt den Kaiserschnitt gemacht. Eine regelrechte Operation. Das Kitzel war schon verengt. Sagt der Bürgermeister, Herr Doktor, was meinen Sie? Wird die Gas durchkommen? Ja, sagt er, das kann ich noch nicht sagen, aber wir werden es auf alle Fälle versuchen. Na? Das Kitzel hat er rausgearbeitet, Und dann hat er der Gas im Bauch zugenäht. Herr Bürgermeister, hat er gesagt, die Gas müssen wir jetzt mindestens 10 Tage halten. Hoffentlich übersteht sie es, wir werden es ja sehen. Ja, jetzt der Herr Bürgermeister hat sich halt alles angetan, was man sich angetan hat können, hat die Gas gefordert, stellt er vor und die Gas hat das Futter angenommen, ist ganz friedlich in den Stall reinblieben. Ja, und die 10 Tage sind umgegangen und die Gas hat es überlebt. Der Herr Doktor ist gekommen mit der Schar, die haben die Gas wieder raus aus dem Stall, haben sie einen Bugel gelegt. Und ganz fein säuberlich hat ihr der Doktor einen von nach dem anderen rausgezwickt. Dann, wie er fertig ist gewesen, hat er gesagt, meine Herren, auslassen. Die Gas ist ganz friedlich aufgestanden, hat ein paar Hupfer gemacht. Und wie es beim Hoftor raus ist, hat es nur mal umgeschaut und ist dahin gewesen. Und wir haben es aber vorher noch gemerkt, damit wir wissen, ob es überhaupt noch weiterhin durchkommt. Und stell dir vor, das ist die Gas, die du heute gesehen hast, mit den zwei sauberen Kids. Siehst, hat er gesagt, es ist ja so viel schön, wenn ein Jäger einmal, nicht gerade wie so bei meinen alles da schießt, sondern dass man in dem Fall einmal auch wirklich einen Wild von Herzen helfen hat können.

0: Ja, ich muss mich leider schon wieder verabschieden. Ihr geht's auf die Jagd, ich gehe ins Studio. Ich sage euch einen recht schönen Dank, lieber Obmann Sepp Hammering. Danke.
1: Dankeschön, dass wir heute bei dir sein haben dürfen. Und ja, wie sagt unser Ehrenbezirksjägermeister Öbe, wenn wir beieinander sitzen, der Ökonomierat Mittendorfer, der leider schon verstorben ist, hat Öbe gesagt, kurz halten und dann nur lang sitzen bleiben und nur weg was trinken.
0: Genau, und das werden wir auch machen. Werde ich mich noch von Johann Schallmeiner verabschieden. Recht schönen Dank, Hornmeister.
2: Ich sage dann recht und schönen Dank.
0: Alles Gute für eure Truppen weiterhin.
2: Danke sehr, auch meinerseits. Vielen Dank.
0: Und als Beispiel für einen aktiven Jagdhornbläser, der Florian Harder. Pfiat Gott.
3: Werner, besten Dank.
0: Ja, und so ist schon wieder eine Stunde vergangen und ich danke euch fürs Zuhören. Auf meiner Webseite www.radiomacher.at gibt es wie immer aktuell die Sendungshinweise und die Sendungen zum Nachhören. Ausspielen lassen wir uns heute vom Musikverein Ohlsdorf mit dem Ohlsdorfer Marsch. Um sein Kummig schaut, gibt es an ihren

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1: Das kann ja wohl nicht wahr sein, da gibt doch dieser Pfeifen eigentlich tatsächlich nur Abseits. Der hat ja wohl Tomaten auf den Augen, Schiedsrichter, Telefon.
2: Ach, was reden Sie denn, der Mann hat ja vollkommen recht, das war eine einwandfreie Entscheidung.
3: Richtig.
1: Haben Sie gesehen, dass jemand eine Fahne gebogen hat? Kein Mensch.
2: Ach, was waren Sie denn dauernd von Fahne? Sie haben ja nur eine Fahne von gestern Abend, Sie stanzt. Was wollen Sie denn?
4: Ich stehe schon seit einer halben Stunde auf meinem Fuß.
2: Na und? Was geht Sie das an?
1: Es dreht sich hier um Abseits oder nicht Abseits.
4: Ach, das sind schon ganz andere Spiele durch Abseits verloren gegangen.
2: Na und? Na und? Ich war
4: richtig.
2: Na

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Und jetzt noch einmal von vorn. Habt's nur Mut. Die unseren sind natürlich wie immer so gut. Und da ist die Flanke, der Steilpass. Und da jetzt in die Gasse, ein Scheibungsmüll hinein. Wer aber stellt unserem Stürmer jetzt das Bein? Das ist faul. Ein Haxlamsing stellt Schiebung, jawohl, Schiebung. Ging zu dem Platz. Für der ganze herrliche Angriff war nur für die Katz. Aber jetzt noch einmal, Alleingang und Spielen. Der Tormann ist raus. 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Achtung, Schuss, Tor!

0: 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Ich bitte euch, knallt doch endlich einmal die Pille ins Goal, das Laberl ins Netz. Halt, abseits, dein Strafstoß. Also was gibt er denn, was gibt er denn? Das war doch ein Foul, Gott sei Dank ein Foul. Der Spieler da vorne, der schlägt ja aus wie ein Gaul, wie ein Pferd. Hängt's, Elfmeter, jetzt muss was geschehen. Bitte, sucht er die Ecken aus, bitte. Lass doch endlich einmal reifere Leistungen sehen.
1: Ja,
0: Achtung, Schuss. Tor! 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

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Hallo, hallo, Sie hören jetzt die letzten 5 Minuten der interessanten Übertragung des internationalen Fußballwettspiels Schienbein 04 gegen Meniskus-Kickers. Das Spiel steht 45-2, ja, das weiß man noch nicht. Nein, das weiß man leider noch nicht, denn alle 2 Minuten fielen hier 3 Tore. Sämtliche 32 Karten befinden sich noch im Spielfeld, verzeihen Sie, sämtliche 22 Spieler befinden sich noch im Talon. Eben hat der Mittelstürmer von Meniskus den Ball nach rechts gegeben. Nein, verzeihen Sie, das war der Schuh vom Schiedsrichter. Aber ein anderer Stürmer trägt etwas nach vorne. Was trägt denn der nach vorne? Ah ja, den Ball, natürlich den Ball und alle anderen ihm nach. Sie setzen ihm nach, sie rennen ihm nach, sie laufen ihm nach. Ja, man könnte sogar sagen, sie segeln ihm nach, denn der Zustand des Spielfeldes ist geradezu katastrophal. Sämtliche Spieler stehen bis zu den Knöcheln im Wasser. Vom Ball ist leider weit und breit nichts zu sehen. Aber jetzt, der halbrechte Verteidiger von Schienbein 04 nimmt den voreiligen Stürmer von Meniskus in die Krawatte. Er setzt ihm einen doppelten Nelson an, drückt ihm die Brücke ein und auch eine Brücke, Akrobat, schön. Und beide versinken im Morast. Das Spiel aber geht weiter, der Sturm rast. Ja, es rast der Sturm und will sein Opfer haben. Und hilflos steht der arme Tormann von Schienbein 04 dem Ansturm gegenüber. Nur noch 5 Meter, nein, 4, nein, 3,5 trennen die Hyänen des Spielfeldes von dem armen Tormann. Da in letzter Minute, in letzter Sekunde reißt Theo der Tormann geistesgegenwärtig die obere Latte vom Tor und schlägt damit den Angriff zurück. Gerettet! Der Theodor, der steht bei uns im Fußballtor. 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

0: Der nächste bitte.
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1: Ich glaube, das kann nur ein ganz besonderer Schwindel sein. 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

0: 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Ich entwickelte seit Jahren ganz spezielle Heilverfahren, doch hier steh ich und weiß leider keinen Rat.
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0: das kann gefährlich sein.
1: Herr Doktor, werden Sie mich untersuchen?
0: Zeigen Sie mir bitte die Zunge.
1: Ah.
0: Mhm, nehmen Sie sie wieder her. 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

0: Therapeutik eingestiegen.
1: Oh la la, oh,
0: 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Ich garantiere für gar nichts mehr, wenn das bei mir so bleibt.
1: Diese Therapie?
0: Lieber Doktor, die sind Sie. 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
0: Sehr gefährlich.
1: Für uns beide sein.
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1: Und wir fahren fort an jener Stelle, an der wir in der letzten Sendung aufgehört haben, verehrte Hörerinnen und Hörer. Wer bereits die beiden vergangenen Sendungen gehört hat, der wird sich an unser Thema mit Sicherheit noch erinnern. Das Theater an der Wien, seine Geschichte, seine Melodien und auch seine Menschen, das ist immer noch Thema unserer kleinen Sendereihe. Ich darf Sie auch heute wieder ganz herzlich begrüßen und Ihnen gute Unterhaltung wünschen mit Melodien, die die großen Meister des Musiktheaters aufs Notenpapier gebracht haben. Beginnen möchte ich heute mit einem Musiker, der als junger Kapellmeister oft im Schatten des berühmten Johann Strauss gestanden war, und schließlich hatte er es doch geschafft, aus diesem Schatten hervorzutreten. Sein Name: Karl Michael Zierer. In jungen Jahren hatte er vorwiegend Militärmärsche, Konzertstücke und Tanzmusik geschrieben. Der Großteil seiner Operetten entstand erst nach seinem 60. Geburtstag. So etwas wie eine musikalische Heimat hatte der Karl Michael Zierer nicht, denn seine Werke erlebten an den verschiedensten Bühnen ihre Uraufführung. Eine Operettenpremiere gab es aber auch am Theater an der Wien. Am 11. Oktober 1902 dirigierte Karl Michael Zierer höchstpersönlich das Theaterorchester für die Uraufführung des Fremdenführers.

Der Fremdenführer. Schöne Melodien, aber relativ wenig Erfolg war dem Karl Michael Zierer mit dieser Operette beschieden. Es sangen Eleonore Bauer und Peter Minnich. Mit dem ersten Musikstück der heutigen Sendung sind wir in einer neuen Zeitrechnung angekommen, nämlich im 20. Jahrhundert. Die Altmeister der goldenen Wiener Operettenära, Johann Strauss, Franz von Suppé, Karl Millöcker und Karl Zeller, haben die Jahrhundertwende nicht mehr erlebt. Sie waren in den Jahren zwischen 1895 und 1899 verstorben und es war still geworden im Theater an der Wien, was glanzvolle Premieren betraf. Da war ja nur der Karl Michael Zierer, dem die Zeitreise in ein neues Jahrhundert gelungen war. Er ist so etwas wie ein Bindeglied zwischen der alten, verklungenen Ära und einer neuen, die in den frühen 1900er Jahren anbrechen sollte. Das Jahr 1902 brachte dem Karl Michael Zierer die eher wenig erfolgreiche Operette Der Fremdenführer, aber da war auch noch ein jüngerer Kollege, der im Theater an der Wien auftauchte. Er war gerade 32 Jahre alt und hatte vor kurzem seine Militärkapellmeisteruniform an den Nagel gehängt. Er hätte ein Engagement als Kapellmeister am Theater an der Wien antreten sollen, wozu es schließlich aber nicht kam. Eine Zusammenarbeit mit dem traditionsreichen Haus ist aber dennoch entstanden, denn es gab dort die Uraufführung seiner allerersten Operette. Wiener Frauen. Anke Hoffmann und das WDR-Rundfunkorchester, dirigiert von Helmut Froschauer.

Der ganz große Welterfolg sind die Wiener Frauen noch nicht geworden, aber bereits ein schöner Achtungserfolg. Und die Musik ließ das große Talent des ehemaligen Militärkapellmeisters bereits aufblitzen. Wahrscheinlich wissen Sie ohnehin bereits, wie dieser Neuling am Theaterhimmel geheißen hat. Leha Ferenc in Ungarisch oder bei uns Franz Leha. Jetzt bleibt noch die Frage, warum der Franz Leha seine Kapellmeisterstelle am Theater an der Wien nie angetreten hat. Die Erklärung ist eine recht einfache. Leha komponierte gerne zwei verschiedene Werke gleichzeitig und so war es auch im Jahr 1902. Als Theaterdirektor Wilhelm Karczak erfuhr, dass sein angehender Kapellmeister der Konkurrenzbühne den Rasselbinder angeboten hatte, war er natürlich wenig erfreut darüber. In der Folge löste Leha seinen Vertrag als Kapellmeister mit dem Theater an der Wien wieder, blieb der Bühne aber zumindest als Lieferant von Operettenmusik erhalten. Mit dem nächsten Musikstück sind wir im Jahr 1903 angekommen und es gab wiederum einen neuen Namen, der da am Operettenhimmel auftauchte. Edmund Eisler aus Wien-Hernals hatte sich als Komponist einer Oper namens »Der Hexenspiegel« versucht. Doch der Direktor an der Hofoper lehnte das fertige Werk ab. Edmund Eislers Verleger hatte die rettende Idee, aus der ungewollten Oper eine Operette zu machen. Es entstand »Bruder Straubinger«, ein Werk, das den Namen Edmund Eisler sofort bekannt machen sollte. Hier kommt nun Peter Minnich, begleitet vom Orchester der Wiener Volksoper unter der Leitung von Anton Paulik.

0: Bruder Straubinger. Premierendatum 20. Februar 1903 am Theater an der Wien. Wenn es in dieser Sendereihe schon um Musik und Persönlichkeiten aus dem Theater an der Wien geht, dann ist wohl der Name Alexander Girardi ganz weit oben auf der Liste. Dieser Sänger und Schauspieler aus Graz war gelernter Schlosser, aber mit viel Begeisterung für das Theater. Trotzdem er niemals eine Gesangs- oder Schauspielausbildung genossen hatte, bekam er Engagements an den großen Wiener Bühnen und mit seinem komischen Talent war er jahrzehntelang der Publikumsliebling der Wiener. Ans Theater an der Wien war Alexander Girardi im Jahr 1874 gekommen, blieb dort 22 Jahre lang fixes Ensemblemitglied und feierte dort auch seine größten Erfolge. Er war der Frosch in der Fledermaus, der Koloman Schuppan im Zigeunerbaron, er sang im Bettelstudent, im verwunschenen Schloss, im Vogelhändler oder Fürstin Ninetta und auch in der neuen Operettenära war Girardi immer noch auf der Bühne. Sowohl in Lehas Wiener Frauen als auch in Bruder Straubinger hatte er große Rollen inne. Um bei Musik von Edmund Eisler zu bleiben, geht unsere musikalische Zeitreise ins Jahr 1905. Da spielte der Alexander Girardi die Hauptrolle in der Schützenliesel am Karltheater und am Theater an der Wien erschien im selben Jahr die Operette Pufferl. Hier nun ein uraltes Tondokument mit der Stimme von Alexander Girardi. Und damit Sie das Kirchenlied aus der Operette Pufferl auch in besserer Tonqualität genießen können, habe ich zudem eine Platte mit Benno Kusche und dem Kölner Rundfunkorchester mitgebracht.
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Das Kirchenlied aus der Operette Pufferl, interpretiert von Benno Kusche, aber auch der Alexander Girardi, war da zu hören, leider in nur sehr, sehr schlechter Tonqualität. Und das ist auch logisch, denn damals war die Technik zum Aufnehmen von Sprache und Musik noch in den Kinderschuhen. Wenn es die Platte auch nicht so richtig vermitteln konnte, der Alexander Girardi war mehr als 3 Jahrzehnte der unbestrittene Wiener Operettenkönig. Seine größten Erfolge feierte er zweifelsohne am Theater an der Wien. Außerdem machte dieser Künstler, der nie singen gelernt hatte, das Wiener Fiakerlied unsterblich und auch die Gesangseinlagen in den Bühnenklassikern von Ferdinand Raimund. Im Jahr 1905 war am Theater an der Wien vieles nicht eitel Wonne. Ihr großer Star Alexander Girardi spielte nun bei der Konkurrenzbühne und außerdem hatte man einige Pleiten zu vertauen. Lehers Jux Heirat konnte nicht gerade als Erfolg bezeichnet werden, Leo Falls Rebell war durchgefallen und auch Leo Aschers Vergeltsgott ebenso. Jetzt sollte man möglichst schnell ein brauchbares Stück auf die Bühne bringen, das das finanzielle Desaster des Theaters doch noch abwenden sollte. Dies tat man dann auch. In nicht einmal einem Monat Vorbereitungs- und Probezeit setzte man ein neues Stück auf den Spielplan, an das die Direktoren Karczak und Wallner ohnehin nicht so recht glauben wollten. Da ihnen die Musik nicht geeignet schien, nahm man sich auch nicht die Mühe, ordentliche Kulissen und Kostüme anfertigen zu lassen. Die übereilte Uraufführung war bei weitem nicht ausverkauft, aber die Mehrheit der Musikkritiker äußerte sich überaus positiv zum neuen Stück und vor allem auch zu Lehers Musik. Hier habe ich jetzt ein historisches Tondokument aus dem Jahr 1940. Franz Leher dirigiert die Wiener Philharmoniker und zu hören ist die Ouvertüre zu jenem Werk, das damals im Dezember des Jahres 1905 als Lückenbüßer für vorangegangene Pleiten herhalten musste. Sie werden diese Melodien sofort erkennen.

0: die Ouvertüre zur lustigen Witwe. Franz Leher dirigierte die Wiener Philharmoniker. Man kann nicht behaupten, dass die Witwe bereits bei der Premiere ein Welterfolg gewesen wäre. Ungefähr 50 Vorstellungen lang verschenkte die Direktion Freikarten, um den Zuschauerraum des Theaters an der Wien so halbwegs zu füllen. Dann war das Theater plötzlich ausverkauft. Mehr als 400 weitere Vorstellungen folgten, eine Anzahl, die man in der gesamten Wiener Theatergeschichte noch niemals erreicht hatte. Eine Aufführungsserie, von der man nie zu träumen gewagt hatte, machte die lustige Witwe zu einem Welterfolg. Sie lief ab dem 30. Dezember 1905 ohne Unterbrechung am Theater an der Wien, bis sie schließlich am 2. November 1907 von Leo Falls Dollarprinzessin abgelöst wurde. Diese brachte es gerade einmal auf 56 Wiederholungen. Doch die Dollarprinzessin hat auch noch ihren Weg gemacht. Sie wurde nach der Berliner Erstaufführung ein durchschlagender Erfolg.
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Das Titellied zur Operette Die Dollarprinzessin von Leo Fall. Schari Barabasch, Christine Görner, Heinz Hoppel und Harry Friedauer, begleitet vom Symphonieorchester Graunke, Dirigent Karl Michalski. Leo Fall hatte im Juni 1907 im Hoftheater in Mannheim mit dem Fidelen Bauer einen kometenhaften Durchbruch als Operettenkomponist geschafft. Der in Olmütz geborene Musiker hätte das Stück vorher dem Theater an der Wien angeboten, doch man lehnte ab. Falls Oper Der Rebell war im Jahr 1905 dort ja im wahrsten Sinne des Wortes durchgefallen und Theaterdirektor Katschak war scheinbar skeptisch geworden, wieder ein Stück von Leo Fall auf den Spielplan zu setzen. So trat der Fidele Bauer von Mannheim aus seinen Siegeszug an. Doch 11 Jahre später, man schrieb inzwischen das Jahr 1916, gab es doch noch eine sehr erfolgreiche Leo Fall-Premiere am Theater an der Wien. Die Rose von Stambul.

Die Rose von Stambul, der bekannte Walzer aus der gleichnamigen Operette von Leo Fall. Es sang Thomas Siegwald. Die alte Generation der Meister der Wiener Operette war kurz vor der Jahrhundertwende verstorben, doch wenige Jahre nach deren Tod formierte sich eine neue Mannschaft an hervorragenden Musikern, die der österreichischen Operettentradition zu neuem Glanz verhelfen sollte. Mit Edmund Eisler, Franz Leha und Leo Fall hatten wir bereits drei Vertreter der jungen Generation. Mit Oskar Strauß taucht nun der nächste prominente Name auf. Mit dem Walzertraum hatte er im Jahr 1907 dem Karl-Theater zu einem Kassenschlager verholfen und nun bot sich auch am Theater an der Wien eine Erfolgspremiere an. Der tapfere Soldat. Nach einem Theaterstück von George Bernard Shaw feierte am 14. November 1908 seine Premiere. Allerdings blieb der ganz große Erfolg in Wien aus. Ganz anders aber die Situation in den englisch- und französischsprachigen Ländern. Dort zählt der tapfere Soldat zu den erfolgreichsten Werken der Operettengeschichte überhaupt.

Der tapfere Soldat von Oskar Strauß. Margit Schramm, der Günther Arndt Chor und die Berliner Symphoniker, dirigiert von Robert Stolz. Musik, die im Theater an der Wien erstmals erklungen ist, gab es in der heutigen Ausgabe unserer Operettensendung wieder zu hören. Nach dem Tod von Johann Strauß und Co. war eine neue Zeitrechnung in der Operette angebrochen. Eine zweite Ära, die ebenso erfolgreich werden sollte wie die erste. Ein paar Beispiele dafür haben Sie in dieser Stunde gehört. Jedoch gibt es da noch viel mehr, das ich aus Zeitgründen heute nicht mehr spielen konnte. Vielleicht sind jene Melodien, auf die Sie heute vergeblich gewartet haben, in der nächsten Sendung dann mit dabei. Ich kann Ihnen versprechen, dass sich da noch ganz viel tun wird, was schöne Operettenmusik betrifft. Für heute ist es leider Zeit geworden, unser Musikarchiv wieder zu schließen, und ich verabschiede mich bis zum nächsten Mal. Heute in einer Woche gibt es wieder Unterhaltungsmusik aus vielen Jahrzehnten in der Sonntagsmelodiesendung. Und die Fortsetzung unserer Operettensendereihe, ja, die gibt's dann heute in 2 Wochen zur gleichen Zeit. Bis dahin wünsche ich Ihnen noch eine schöne Zeit und auf ein Wiederhören freut sich Ihre Edith Schiller.

0: Wie ihr ja wisst, meine lieben Hörerinnen und Hörer, die Stammhörer wissen es auf jeden Fall. Ich mache immer so eine jährliche Runde durch die Bürgermeister aus dem Salzkammer gut. Und heute ist bei mir der größere Bürgermeister Leopold Schücher von Bad Gäusern am Hallstätter See, wie es heißt. Und das ist auch richtig, weil Gäusern hat ein paar Ortsteile sogar am Hallstätter See direkt angrenzend. Leopold, grüß dich gut.
1: Grüß dich, Max. Freut mich, dass ich wieder einmal bei dir sein kann. Und das ist wirklich ein schöner Termin, weil ich einmal im Jahr da wir uns hinterhalten und über die Gemeinde reden. Und weil du das schon angeschnitten hast, nicht das mit dem Hallstätter See, wenn ich da denke, heuer wie froh da wir gewesen sind um den Hallstätter See, weil der ganze Sommer, die Hits, was wir gehabt haben, ich muss ganz ehrlich sagen, ich habe geschaut, dass ich möglichst jeden Tag einmal und wenn es noch der Arbeit gewesen ist, noch geschwind in den See hupf.
0: Und heuer hat er ideale Temperatur gehabt.
1: Wunderbare Temperaturen, nichts warm, weil das hat man ja gesehen, bei anderen Seen ist es ja eigentlich oft schon fast ein Problem geworden. Der Hallstätter See und auch mal der Traunsee, die haben sich recht gut gehalten von den Temperaturen und das war ein Geschenk.
0: Ja, und es hat mittlerweile einiges an Einrichtungen am Hallstätter See, wo man wirklich als, nicht nur als Größer, sondern auch als Ischler, als Hallstätter oder auch von woanders her hinfahren kann. Es gibt ein Strandbad.
1: Ja, wenn man so schaut, unser Strandbad ist heuer wirklich extrem frequentiert gewesen. Also wirklich, bin total froh, dass wir es haben. Aber es ist richtig, richtig in Anspruch genommen worden. Und weil du sagst, Ischler oder so, die noch größer an das Bogen kommen, das geht weit weiter. Vor allem aus dem Bereich, sage ich jetzt einmal, Richtung Salzburgerische Ume. Ja. Also Golinger, bis Golinger aus, Rusbach, Annaberger, die haben sowas nicht in der Nähe. Ja. Nicht? Und für die ist auf der Hallstätter See eigentlich der nächstgelegene Bodensee und die spricht man ganz schön.
0: Das glaube ich gleich, ja, nur bei an der Salzach gibt es keinen See. Und in Salzburg möchte ich nicht schwimmen gehen. Nämlich auch saukalt.
1: Ja. Nein, aber das ist wirklich eine Attraktion und müssen wir recht froh sein um das. Ja.
0: Gehen wir von Hallstatt runter direkt ins Ortszentrum von Gäusern. Da hat sich einiges da. Ich habe den Ortsplatz irgendwelche Umbauten gehabt.
1: Nein, das ist schon eine Zeit aus, wo wir im Marktplatz praktisch frisch hergekriegt haben. Mittlerweile zeigt er, was er kann. Also wir haben wirklich schöne Veranstaltungen am Marktplatz. Gerade jetzt unlängst wieder die Jahrgangsfeiern. Und da bin ich eigentlich recht froh, auch wenn es ein wenig in der Kritik gestanden ist, wie wir das gemacht haben. Aber wenn man braucht, Dann funktioniert er einfach. Ja. Dann haben wir wirklich bis zu 1000 Leute Platz am Marktplatz und die kannst du auch fest aufstellen und unterbringen. Und jeder hat seinen Platz. Und was man auch wirklich hierzu richtig sieht, ist einfach auch, dass er barrierefrei ist.
0: Aha, ja.
1: Das ist beim alten Marktplatz ja eigentlich eines der Probleme gewesen, dadurch sei Altstückepflaster schon so uneben geworden wie man sagt, dass für Leute, die ein wenig Gehhilfe brauchen, schon eigentlich nicht mehr ganz sicher
0: oder gewesen. Oder gar mit dem Rollstuhl, dann rumpelt es nicht.
1: Genau.
0: Ja, weil du gesagt hast, wenn es ein wenig Kritik gegeben hat, es wird alle Kritik geben, wenn du irgendwas neu machst.
1: Ja, die Umstellung braucht seine Zeit. Ja. Das ist zuerst einmal eine Irritation und man fragt sich, was haben sie denn da dabei gedacht. Ja. Aber mit der Zeit sieht man oft auch die Vorteile. Und wenn ich ein wenig in die Zukunft schaue, wenn wir sehen, heuer ist am 28.12. im Rahmen des Weltcups in der Gosa, in Gosern wirklich eine große Veranstaltung. Erstens einmal eine Siegerehrung und eine Startnummernvergabe mit großem Konzert. Und da brauchen wir ihn wieder.
0: Ist klar,
1: da werden wir froh sein, dass wir ihn haben.
0: Ja, da musst du schauen, ob du überhaupt Leute unterbringst, weil wir mehrere tausend zusammenkommen. Der größere Viergesang ist jetzt dran mit einem Jodler, mit dem Schönberger. Und dann hören wir die größere Schauzeitmusik mit einem Marsch, nämlich mit dem Hödelmoser Marsch.

0: weil wir gerade geredet haben vom Marktplatz in Gulsern und Veranstaltungen, die dort stattfinden. Ich habe ja ein paar ganz tolle Veranstaltungen in den letzten zwei Monaten gehabt. Ich denke da an die Mountainbike-Trophy, Gamsjager-Tage.
1: Du, was soll ich sagen? Wir haben wirklich mittlerweile so einen Scheinkalender über den Sommer, wo man sagt, das sind fast, wenn ich jetzt in Juli schaue, sind in Juli Veranstaltungen, sind im August Veranstaltungen. Fast jedes Wochenende ist in Gulsern auch was Großes los.
0: Ja.
1: Und das,
0: ja,
1: ist,
0: das sind
1: große Sachen. Wenn ich denke, eben wie du schon gesagt hast, die Mountainbike-Trophy, das ist einfach mittlerweile für Gulsern fast nicht mehr. Nein, es ist nicht zum Wegdenken. Ich komme ja da auch ein wenig um herum und was mir Leute anreden, die sagen, ja, da bin ich in Gulsern Radl fahren gewesen. Alle mehr Leute kommen auf die Idee, dass es ins Holzkammergut und speziell in Gulsern schön ist, so ein Radl fahren. Und das hat natürlich was mit der Trophy zu tun. Über die Jahre hinweg ist das praktisch in die Köpfe der Leute so reingekommen, dass das ein super Platz ist zum Radlfahren und die Strophe ist für uns alle eine Sensation.
0: Ich glaube, für den Tourismus ist es eine Gratiswerbung.
1: Ja, für einen Gratis, aber ja, es ist eine enorme Werbung für Gulsern und es ist eine enorme Werbung für die ganze Region. Und da müssen wir dem Team, das ist jetzt wirklich routiniert macht. Also wir haben, wenn man jetzt so schaut, so einen Monat vor der Trophy merkt man noch gar nicht so viel. Im Hintergrund wird schon viel gearbeitet. Aber da oft läuft es so an und am Freitag, wenn es oft losgeht, ist alles parat.
0: Ja.
1: Und am Sonntag, Montag ist wieder zusammengerammt. Also das sind wirklich tolle Leute, die da am Werk sind.
0: Ja, weil sie eingespielt sind.
1: Ja, weil sie es jetzt schon Jahre machen und genau wissen, was zum Tun ist. Und und so, das ist sicher einer der wesentlichen Highlights. Und wie du schon gesagt hast, die Gamsjagertag, voriges Jahr haben wir die Olympiade, die Gamsport-Olympiade auch noch dabei gehabt.
0: Ah, die ist aber nicht allweil?
1: Nein, die ist nicht allweil. Die ist mal alle vier Jahre, weil nächstes Jahr ist in Bayern draußen wieder und da wechseln wir ins mit die Bahn an.
0: Verstehe, ja.
1: Und, aber es ist auch so recht eine super Geschichte, brauchen wir gar nicht reden. Das ist einfach ein Fest für Gulsern, hauptsächlich für Gulserinnen und Gulserer, aber mittlerweile kommen es möglicherweise schon aus dem Innviertel.
0: Wann nicht noch weiter,
1: ja.
0: Ein wunderschönes Lied hätte ich jetzt für einen, und zwar von Hans Gilge, ist Herbstlied schon. Ich habe das mit einer ganz besonderen Freude gesungen. Da hat man der Herbst gar nicht wieder sein können, wenn ich das Lied gehört habe. Und das Ischler Bläserquartett, das haben wir drauf mit einem Jodler, nämlich mit dem Flinsberger Jodler.

0: Ja, gerade im Fernsehen wieder einen Bericht gesehen über eine ganz tolle Sache, die es seit mittlerweile, glaube ich, schon Jahrzehnten gibt. Und der Peter Brucker ist der Initiator von dem ganzen Gewinn. Bläserurlaub in Burggäusern.
1: Ja, Bläserurlaub, das gerade in der Bläserszene und in der Musikszene eine Institution mittlerweile weit, weit über Gäusern aus bekannt. Wahrscheinlich in Gäusern weniger bekannt als wir überregional. Und der Peter Brucker hat uns da wirklich über die Jahre hin ein großes Geschenk gemacht, ja, muss man sagen, für Gäusern. Also mit seinem visionären Denken und mit seinem Engagement und sein Einsatz für das, dass die Musik auf einem hohen qualitativen Niveau gemacht wird, das zeigt einfach unglaubliche Früchte, wenn man so schaut, auch unsere ganzen Bloßmusikkapellen, was sie da entwickelt hat, ja, über die, ja, Jahre, ja. Einfach auch, das ist kein Vergleich.
0: Nein, die Qualität, früher kann man nicht vergleichen.
1: Weil die Jungen einfach super, ja, ausgebildet, ja, sind und da steigt das Niveau dann insgesamt da und es ist eine richtige Freude bei den Bloßmusikkonzerte. Und der Bläserurlaub ist natürlich da eine von den Keimzellen für diese Entwicklung und da sind wir in Peter Brucker wirklich dankbar, dass er das in Gäusern ins Leben gerufen, ja, hat.
0: Und er hat gute Leute, die da unterrichten, mhm, und die Besten sucht er sich wie früher aus. Ja. Und ich weiß von vielen Seiten, dass die gekommen sind, einmal gewesen sind, nächstes Jahr wieder gekommen wollen, unbedingt begeistert sind, am liebsten Tag und Nacht über den Proberten und dazwischen natürlich auch Zeit ist für ein Weinger Gaudi oder den einen oder anderen Ausflug oder mal auf Holzknacker gehen. Das ist was Besonderes, das kostet woanders nicht und daher kommen die Jung und alt, muss man ja auch dazu sagen. Jung und alt kommen mit Begeisterung.
1: Ja, wenn ich mir da denke, ich habe ja immer die Ehre praktisch dann, die Eröffnung auch mitzumachen und wenn ich dann so den Einzug der Dozenten und Vortragenden, ja, ja, ich meine, da ist man einfach ja, platt, was da für ihre Leute da tatsächlich unterrichten, wo die überall herkommen. Ja, genau. Das sind totale Kapazitäten.
0: Hochschulprofessoren.
1: Ja. Und das ist wirklich, wirklich gut. Und wie du schon sagst, die Leute kommen auch gern, weil wir uns bemühen, da auch möglichst gastfreundlich zu sein.
0: Die fühlen sich auch wohl. Ich höre das immer wieder. Ja, ja. Wenn ich irgendwo hinkomme und man kommt über die Musik und reden, ja, mein Kind ist gerade in Gäusern am Bläserurlaub und die sind so begeistert, die wollen gar nicht mehr heim.
1: Ja,
0: Sachen hört es dann. Ja, ja. Eine feste Geigenmusik hätte ich jetzt eigentlich, die Simon-Geigenmusik, die es leider nicht mehr gibt, schon lange nicht mehr, aber seinerzeit auch eine Berühmtheit gewesen ist im Bad Gäusern. Ein Geigenjodler spielen sie uns mit einem Schleining drauf und dann ein Stück bei einem Raumsau wird von der Gäuserer Klarinettenmusik.

0: vom Bläserurlaub in Gusern fällt mir jetzt ein, es gibt ja, wie ich schon gesagt habe, unheimlich viele Volksmusikgruppen und auf einem sehr hohen Niveau im Bad Gusern und es kommen alle wieder mal dazu, da hast du mir jetzt gerade die Bangerlmusik da erwähnt.
1: Ja, das kann man jetzt nicht richtig als Gruppen, ja, sondern das ist wirklich ein Zusammenkommen von Leuten, die gehen miteinander musizieren und das hat sich mittlerweile so schön entwickelt, das ist eine Initiative vom Wegelverein Sundseit gewesen.
0: Ah ja, ja, ja, jetzt weiß ich es. Ja.
1: Und das hat sich aber jetzt wirklich so etabliert, da wird gar nicht viel Werbung gemacht dafür, sondern da, wenn man am Vortag erfährt, wo das ist, ist das schon früher eigentlich. Ja. Und da kommen die Leute zusammen, es redet sich um und um. Und das sind wunderschöne Nachmittage, wenn die aufspielen.
0: Und wenn ein Instrument hast, nimm es mit.
1: Ja, wenn du ein Instrument hast und du denkst, ich kann da mitspielen, ja, oft nimmst du das mit. Ja. Und so kommen wirklich schöne Formationen zusammen, die sich dann aber auch wieder auflösen. Und gar nicht auch mit der Intention, dass die jetzt dauerhaft miteinander spielen. Vergleichbar auch ein wenig mit dem Geigentag, nicht? Also, ja, genau, wo ja, der Anfang September ist, der fällt mir jetzt da auch dazu.
0: Darf man einfach nicht vergessen, Leute, ja.
1: Was? Darf man frei nicht vergessen. Aber in der Fülle der Veranstaltungen ist sicher der Geigentag auch einer von den besonderen, wo in der Kirchengossen einfach aufgeigt wird. Und das ist schon eine super Sache, weil da kommen auch von rund um die Leute zusammen und spielen am Nachmittag.
0: Ich weiß nicht, ob es woanders so etwas Ähnliches gibt.
1: Mir fällt der Vergleich, du bist der Experte.
0: Mir fällt nichts ein, aber ich meine, liegt richtig, der Käfer Wilfried ist der Initiator gewesen von dem Ganzen.
1: Käfer Wilfried ist der Initiator gewesen, mittlerweile hat sein Bruder übernommen, der Armin, der macht das natürlich genauso gut und der Wilfried spielt mit.
0: Der spielt aber noch mit, ja. Unverwüstlich. Jetzt hätte ich die größere Schatzheiten, muss ich noch mit ein Stück. Da haben wir das Dirndl mag ich nicht. Und Horst, ja, ich kann mir da nicht weine denken, weil wieso soll ich das nicht mögen? Und die größere Klarinetten, muss ich spielen, ich habe halt eine Freude auf der Straße.

0: reden wir mal nicht über die Mose, reden wir mal über deinen Zirkus. Denn sie ist auch 80
1: größer. Ja, größer macht Zirkus. Mittlerweile auch schon weit über 10 Jahre, ja, wo wir das machen. Nicht angefangen mit einer Zirkuswoche für Kinder, das wir immer noch machen und das wirklich, ja. Eigentlich muss man sagen, wenn man sagen, ab jetzt kann man anmelden, zwei Tage später sind alle Plätze, 120 Plätze vergeben, weil das einfach wirklich so eine schöne Sommeraktion ist. Aber wir haben jetzt auch eine stehende, also eine fixe Gruppe von Artisten und Artistinnen, die ein ganzes Jahr unter professioneller Anleitung in so eine Zirkusgruppe machen. Und was wir seit zwei Jahren haben, ist ein kleines Zirkusfestival, wo wir auch sagen, wir schauen da mal auch Künstler und Künstlerinnen, Artistinnen und Artisten, die mit ihrer Artistik eine Geschichte erzählen wollen und können, da wir die einladen und da haben wir zwei Abende, jemals mit zwei Acts, mit zwei Gruppen und das freut uns wahnsinnig, auch, dass wir das machen können. Und das ist bei Gusern so im Sommer Reigen der Veranstaltungen mittlerweile auch schon ein Fixpunkt.
0: Es sind aber jetzt nicht nur Kinder, oder?
1: Nein, das sind nicht nur Kinder. Ausgegangen ist von einem Kinderzirkus.
0: Ja, das weiß ich noch.
1: Und hier mittlerweile haben wir das erweitert, eben über die Artistengruppen, die da trainiert. Da sind sie auch eher Kinder bis Jugendliche und dann halt das Festival, wo Erwachsene auftreten.
0: Jetzt muss ich dich aber fragen, wer kommt denn auf die Idee, dass in Gusern einen Zirkus macht?
1: Ja, meine Frau.
0: Ach, wirklich?
1: Und ich ein wenig.
0: Seid ihr schuld dran?
1: Ja, das haben wir von Salzburg mit angenommen, muss man sagen. Also, wir sind infiziert worden durchs Winterfest, das ein ganz lieber Freund von uns, der mittlerweile leider schon verstorben ist, ins Leben gerufen hat und da haben wir ein wenig diese Liebe zum Zirkus
0: seid
1: haben wir
0: infiziert worden, ja, verstehe. Also, Gusern hat nicht nur Musik, sondern auch Artisten.
1: Ja, und wenn man jetzt ein wenig drüber hinausschaut, natürlich, jetzt haben wir ganz viel über Kultur, über Veranstaltungen geredet, aber es gibt natürlich so auch in der Gemeinde dauernd was sie entwickelt. Wir haben gerade das große Hotelprojekt beim Stephaneum, wo wir uns sehr damit beschäftigen, wo es wieder um ganz was anderes geht. Nicht? Da geht es wirklich um Fragen der Zukunft und auch der Ausrichtung, auch der touristischen Ausrichtung von Gusern und wo man auch sehr intensiv und der Gemeinderat geschlossen dahinter steht, dass wir da einfach eine gute Lösung finden.
0: Und wie schaut es momentan aus mit der Planung? Kann man irgendwo eine Jahreszahl schon sagen? Oder?
1: Naja, wir sind jetzt tatsächlich so weit, dass die Einreichpläne schon bei den Behörden liegen, sowohl Gewerbebehörde als auch Baubehörde. Ein paar kleine Gutachten und Stellungnahmen sind noch ausständig, aber ich schätze mal, dass wir so gegen Anfang November die entsprechenden Verhandlungen haben dann. Und dann steht am Baustart eigentlich nichts mehr im Weg.
0: Also und
1: ich gehe mal davon aus, dass man über den Winter da schon Bautätigkeiten sehen wird.
0: Ja, dann geht was weiter, ne?
1: Ja, da geht jetzt wirklich was
0: weiter. Und habt ihr da einen Betreiber oder wer finanziert das?
1: Ja, also es gibt eine Richtergesellschaft und einen Betreiber. Betreiber wird mit hoher Wahrscheinlichkeit, das ist glaube ich schon fix, die Kohle, die auch in Gusern Hotel hat und auch im Bad Kleinkirchheimer Hotel hat, die werden das in Gusern betreiben.
0: Aha. Die Schneidersturmmusik, die wird dann vielleicht bei der Eröffnung spielen mit einem Loserer Trara. Und die Gusserer Tanzlmusik, die spielt die Gangsteigpolka.

0: Die gemütliche Stunde sind schon ziemlich fortgeschritten. Wir hätten so viel zu reden. Reden wir mal über Zukunft im Backhäusern.
1: Ja, die Zukunft, wenn ich jetzt auf meine persönliche Zukunft schaue, neigt sich meine Bürgermeistertätigkeit dem Ende zu. Ich habe das eh schon öffentlich mitgeteilt. Ja. Ich werde nächstes Jahr im September 65 und für mich ist dann auch Zeit in Pension zu gehen.
0: Und recht hast, sage ich.
1: Nein, ich freue mich auch wirklich schon drauf. Das, weißt du, das muss man sich, wenn man in so einer Funktion ist, aber das tut eh jeder, aber in meiner Funktion, man muss sich auf sowas auch vorbereiten, nicht, weil man kann nicht von Knall auf Fall sagen, jetzt lass es gut sein. Dazu ist man es viel zu sehr identifiziert mit seiner Arbeit. Aber darum ist es auch schon gescheit, dass wir jetzt einfach auch schon wissen, wie es weitergehen soll.
0: Ich habe schon gehört, dass der Nachfolger.
1: Ja, ich habe in voriges Jahr schon haben wir in Parteiobmann gewechselt. Der Mario Haas ist Parteiobmann geworden. Und er soll da mein Nachfolger werden.
0: Ja. Also wenn's, sagt er ja.
1: Er sagt ja. Fisch. Und das ist eh gar nicht so oft, dass du wirklich einen hast.
0: Ich weiß zwei andere Fälle auch.
1: Ich komme ja viel mit meinen Kollegen auch zusammen und dann reden wir auch über solche Fragen. Und das ist dann eigentlich auch ein wenig ein Glücksfall, wenn du einen Jungen hast, der sagt, ich will das und auch einen hast, den du das zutraust. Ja. Weil es ist ja da auch nicht so, weil die Anforderungen an einen Bürgermeister sind vielfältig. Ja. Und du musst da bereit sein, einfach viel deiner Zeit in dieses Amt zu investieren. Und wenn du da einen hast, der sagt, okay, kann man das in meinem Lebensplanung feststellen, dann muss man eigentlich froh sein. Und da habe ich das Glück, muss ich wirklich sagen, dass ich einen gefunden habe oder dass einer sich bereit erklärt.
0: Hast du mit Robin gewissen, das übergeben kannst. Also du wirst nächstes Jahr nicht mehr, wir haben ja Gemeinderatswahlen, 2020, du wirst nicht mehr kandidieren.
1: Das nein, da werde ich sicher nicht mehr antreten. Ja. Und für mich ist das auch, wie ich gesagt habe, einfach auch dann ein guter Abschluss meiner Berufstätigkeit, weil dann bin ich gute, weiß jetzt gar nicht, aber etwa 40 Jahre bin ich dann im Beruf gestanden und dann freue ich mich auf den Rest und hoffe, dass der noch lange dauert.
0: Ja, nur anschauen, ausreichend tut man das nicht, dass du 65 wirst.
1: Danke, aber gespielt du es schon.
0: Was meinst du, wie meine 78 gespielt? Ich bin seit einem Tag 78. Nein, seit vier Tagen.
1: Gratuliere dir.
0: Danke. Ich habe noch kein Sauerkraut gegessen, gibt's noch. Die größere Schauzeitenmusik bringt uns in den Saufadler. Und die Simon Geigenmusik, die spielt dort lustig.

0: uns rennt die Zeit davon, aber wir hätten noch was, über das ich ganz gern redet. Und die Frage, Leopold, am Predigtstuhl gibt es wieder ein Hotel.
1: Am Predigtstuhl gibt es wieder ein Hotel und nicht nur ein Hotel, sondern auch ein Wirtshaus, wo man einkehren kann, was wir lang vermisst haben,
0: ja.
1: Weil das da, ja, man kann sagen, das ist der Balkon von Gulsern, wenn du da oben bist, siehst du am Dostner und am See.
0: Ja.
1: Ein wunderschöner Ausblick. Und zwei Junge haben sich da drüber traut, dass die es übernehmen. Nicht? Eine ist eh die Colin aus Gulsern, die eigene Colin mit ihren Lebensgefährten, die vorher am Adelberg im Tourismus gewesen sind, machen jetzt das mit Engagement und Freude und sie machen es auch gut.
0: Und wenn ich jetzt da runtergehe in Rossmoos zum Beispiel, kann ich, bevor ich das Auto einsteige, dort noch auf ein Jausen einkehren oder normal essen.
1: So ist ja. Und das ist eigentlich das, wo wir gesagt haben, das hätten wir einfach wieder gehen und ja. Das haben sie gewusst und das machen sie.
0: Weil das hat es vorher auch gegeben, vor dem Lesehotel und hat funktioniert. Und jetzt haben wir wieder um einen Gastronomiebetrieb mehr in Gulsern. Das ist ja eh nicht so selbstverständlich.
1: Nein, leider nicht. Das ist absolut nicht selbstverständlich. Und das ist umdum so, da die Wirtshäuser weniger werden ja. Und weniger aufspinnen. Und man froh sein, wenn wieder ein Ort rumklappt.
0: So ist es. Selbstverständlich ist, dass nach 60 Minuten eine gemütliche Stunde gar ist. Ich sage Leopold das ist halt nur so gekommen. Recht einen schönen Dank. Heute die Stunde mit dem Bürgermeister von Bad Gulsern war hochinteressant. Wir haben wieder viel erfahren. Ich freue mich, wenn du nächstes Jahr, bevor du als Bürgermeister in Pension gehst, noch einmal kommst und wir machen eine abschiedsmütliche Stunde, vielleicht gleich zusammen mit deinem Nachfolger.
1: Ja, zum vierten Song komme ich noch einmal.
0: Jawohl, das haben wir ausgemacht. Ich sage zu euch auch vier gute Heizmittag, gibt es einen Kalbsbraten mit Reis und Erbsen und Prinzesskartoffeln. Meine Frau hat gesagt, ich habe es erst einmal in ihrem Leben gemacht, das hat ganz gut gelungen, an jeden hat es geschmeckt, kriege ich gleich Sonntag noch einmal. Vorher Grießnockelsuppen, nicht vergessen, der Max hat nicht gegessen ohne Suppen. Bleibt gesund, danke fürs Zuhören und tratzt wieder auf, wenn es heißt, eine gemütliche Stunde im Freien Radio Salzkammergut mit Neuweg Max am 25. Oktober. Viertdenk, Mahlzeit. Ausspülen bzw. aussingen lassen wir uns jetzt von Gulserer Viergesang mit dem Sorsteiner Jodler und die Gulserer Klarinettenmusik spielt uns die Berstepolka, die wir eigentlich wir als Licker Fasselpolka kennen.

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Blasmusik, mein Leben, das ist auch mein Lebensthema. Von frühester Kindheit führte mich mein Vater in die Blasmusikfamilie ein. Wenn ich all meine Jahre als Kapellmeister zusammenzähle, komme ich auf stolze 50 Jahre. Michael Geisler hat diesen Marsch geschrieben. Unser nächstes Musikstück stammt von Kees Flak. Kees Flak malt in der Ouvertüre Lord of Seven Seas beeindruckende Klangbilder einer fantastischen Zukunft. Es ist das Jahr 3000. Die Raumfahrt bestimmt die Verbindung von der Erde zu den Planeten. Kriege zwischen den Völkern auf der Erde gibt es nicht mehr. Nur ein einziges, riesiges Raumschiff, das sowohl über als auch unter Wasser navigieren kann, überwacht die Ozeane. Dieses Schiff, die Lord of Seven Seas, ist 100-mal größer als die Nautilus oder die Titanic und mit einem Schiff unserer Tage natürlich nicht zu vergleichen. In der Einführung zur Ouvertüre wird das Riesenschiff mittels eines Musikstils vorgestellt, der ein bisschen an Science-Fiction-Weltraumserien erinnert. Und zum Abschluss dieser musikalischen Runde hören wir noch den Walzer Friedensklänge von Edmund Eisler.

Blasmusik aktuell bringt heute Neues aus verschiedenen Musikverlagen, als auch Kompositionen, die schon ein paar Jahre auf dem Buckel haben. Mit Leicht im Schritt, ein Marsch von Siegfried Rundl, setzen wir unser musikalisches Programm fort. Die Komposition Hymn to the Day basiert auf ein geistliches Lied, Der Tag, den du gegeben hast, Herr, ist zu Ende, das zunächst vor allem in England sehr bekannt und beliebt war. Der britische Komponist, Dirigent und Musikwissenschaftler und Organist Arthur Seymour Sullivan brachte es im Jahre 1874 im Rahmen einer Kirchenliedersammlung erstmals heraus. Im Laufe der Zeit entstanden auf Basis der Melodie zahlreiche Nachdichtungen, die allesamt den abendlichen Dank für das am Tag Erlebte in den Fokus stellen und das Lied somit zu einer Hymne an den Tag werden lassen. Der österreichische Komponist, Dirigent und Arrangeur Martin Scharnagl hörte die Melodie erstmals bei der Fernsehübertragung der Beerdigung von Queen Elisabeth. Mit einer Komposition von Otto M. Schwarz beenden wir diese Runde. Joe Reid wurde im Auftrag der Stadt Landeck in Österreich komponiert, um den Geist des Aufbruchs, einer blühenden Entwicklung und einer vielversprechenden Zukunft zu verkörpern. Dabei wird nicht nur der wirtschaftliche Fortschritt, sondern auch der kulturelle Reichtum einer modernen Stadt der Zukunft beschrieben. Also, wir hören Leicht im Schritt, Hymne to the Day und Joyride. Viel Spaß bei diesen blasmusikalischen Klängen.

Mit dem Marsch Grand-Montana von Siegfried Rondel eröffnen wir unsere letzte musikalische Runde für heute. Mit Kings of Swing, ein Solostück für Percussion-Instrumente, setzen wir unser Programm fort. Nach dem Ende des Zweiten Weltkrieges war der Einfluss Amerikas auf Europa sehr stark. In der Musik war der Jazz tonangebend. Große Big Bands wie die von Glenn Miller, Duke Ellington und Count Basie waren sehr beeindruckend. Aus diesem Trend entwickelten sich auch sehr schnell europäische Bands von bemerkenswerter Qualität. Besonders die Rundfunk-Tanzorchester der deutschen Sender, wie zum Beispiel unter der Leitung von Kurt Edelhagen oder Erwin Lehn, waren sehr erfolgreich. Außerdem gab es auch die sogenannten Combos. Louis Armstrong and the Hot Seven, das Benny Goodman Sextet oder der famose Lionel Hampton waren richtige Könige der Jazzmusik, also The Kings of Swing. Letztgenanntem ist auch dieses vorliegende Solo für Percussion gewidmet. Ein besonderer Samba beendet unsere heutige Sendung. Stefan Schwalgin nahm sich den böhmischen Traum von Norbert Gelle als Vorlage für den Bohemian the Killer, ein fetziger Samba mit bekannter Melodie.

Blasmusik aktuell brachte heute viel Neues. Ich hoffe, es war wieder etwas dabei, das auch dir gefallen hat. Ich bedanke mich für euer geneigtes Ohr, wünsche noch einen schönen Sonntag und auf ein Wiederhören in 14 Tagen bei Blasmusik aktuell im Freien Radio Salzkammergut freut sich euer Franz Schindlauer. Servus, pfiat euch!

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Grüß euch bei die Bergwalbe-Geschichten im Freien Radio Salzkammergut, sagt wie immer die Ursula. Und dies ist halt die zweite Sondersendung unter Anführungsstrichel, die ich eingeschoben habe, weil einfach in Ebensee im Museum so eine wunderbare Ausstellung ist, die man nur noch bis zum 3. Oktober bei der Langen Nacht der Museen besichtigen kann. Zwischendurch kann man sich allerdings zu einer Führung auch anmelden. Getroffen habe ich mich da im Verwieshaus in Ebensee, dem Museum Ebensee, mit der Leiterin des Museums, Frau Dr. Barbara Moser, die mir Auskunft über das Leben und Schaffen von Hans Greil gegeben hat. Und dass der Hans Greil ganz was Besonderes war, das sieht man auch am Foto. Ich glaube, so manche Frau fühlt sich von ihm auch heute noch angesprochen. Er war wirklich ein fescher Mann mit Ausstrahlung. Wenn ihr das wissen wollt, wie er ausgeschaut hat, dann schaut auf cba.media. Da ist nämlich beim Beitrag im Podcast das Büdel von ihm zum Sehen. Ja, aber das war ja nicht das Wichtige, dass er so gut ausgeschaut hat. Das Wichtigere war, er war ein äußerst begabter Künstler mit viel Feingefühl und viel Können. Und dies hat er auch als Lehrmeister weitergeben können. Im zweiten Teil der Sendung, da erzähle ich euch was über eine Schnitzerfamilie aus Ebensee, der Familie Heißel. Hören wir jetzt nach dem ersten Musikstück das Gespräch mit der Frau Dr. Barbara Moser aus dem Verwieshaus in Ebensee. Ich habe unterschiedliche Musik ausgesucht und angesichts dessen, dass der Hans Greil ja in Hallstatt und in Ebensee tätig war, habe ich als erstes den Traunwellenwalzer mit der Ausseer Pradelmusi ausgesucht.

0: Ich habe es vorhin schon angekündigt, ich bin heute wieder mit den Bergweibe-Geschichten im Verweeshaus in Ebensee zu Gast. Meine Interviewpartnerin ist natürlich wieder die Frau Dr. Barbara Moser, die mir ein bisschen was über den Hans Keil erzählen wird, denn sie haben heuer eine wunderbare Ausstellung gehabt. Leider war ich in der Sommerpause, jetzt habe ich nicht rechtzeitig da was machen können, aber es gibt ja noch eine Möglichkeit, und zwar ist es der 3. Oktober, die lange Nacht der Museen, wo man diese Ausstellung sich nur einmal anschauen kann. Der Hans Keil ist eine interessante Persönlichkeit und deswegen habe ich mir gedacht, ich mache trotzdem noch was. Danke, Barbara, dass du Zeit hast für mich.
1: Sehr gern und danke schön, dass du was machst. Ja, wir lassen die Ausstellung eh stehen bis 3. Oktober, nur wir sperren am 7. September wieder zu, aber auf Anfrage machen wir natürlich das Museum auf, das ist eh ganz klar. Aber wir müssen dann schon ein bisschen wieder an die nächste Saison denken.
0: Ja, ja, die nächste Saison wissen wir ja eh, was kommt. Das
1: ja,
0: haben wir schon mal
1: genau.
0: Das verraten wir jetzt nicht. Der Hans Keil ist eigentlich sehr aus dem Gedächtnis der Leute verschwunden, obwohl er präsent ist. Wer war er, woher ist er gekommen?
1: Er ist, der Hans Keil ist 1845 in Linz geboren. Er stammt aus einer Künstlerfamilie, die aus Tirol zugewandert sind. Also sein Vater und sein Onkel waren Vergolder und die haben in Linz gearbeitet. Hans Keil selber hatte auch einen Bruder, den Alois Keil, der später dann in Wien ein sehr bekannter Genremaler und Aquarellist wurde, also in der Zeit des Biedermeier. Und wir im Museum haben auch ein Gemälde oder eine Zeichnung vom Alois Keil betreffend den Fetzenfasching. Der Hans Keil selber, sein künstlerisches Talent hat sich schon sehr früh gezeigt und er ist dann in die Steinmetzschule gegangen und hat eine Ausbildung zum Schnitzer gemacht und ist in dieser Eigenschaft von den kaiserlichen Behörden nach Hallstatt berufen worden in die dortige Holzfachschule. Dort war er Lehrer und auch später dann Direktor. Und weil er seine Sache so gut gemacht hat, hat er den Auftrag bekommen, eine weitere Holzfachschule in Ebensee zu errichten oder an dem Aufbau dieser Holzfachschule mitzuwirken. Das hat er getan und er ist dann nach Ebensee gegangen und ist dort wieder Lehrer in unserer Holzfachschule und auch Direktor geworden und hat dann seine letzten Lebensjahre dann in Ebensee verbracht. Er ist 1909 an einem Magenleiden verstorben, also er ist nicht besonders alt geworden, aber er hat ein reiches künstlerisches Werk hinterlassen. Und wir im Museum sind darauf gekommen, weil sehr viele Skizzen von ihm sich im Museum befunden haben und wir diese Skizzen angeschaut haben und gesagt haben oder zur Meinung gekommen sind, das sind sehr schöne Zeichnungen von Altären, hauptsächlich sakrale Kunstwerke. Und diese Skizzen haben wir dann restaurieren lassen und rahmen lassen und dann haben wir gedacht, so und jetzt sollte man eigentlich irgendwas damit machen. Und dann haben wir halt gesagt, na, machen wir eine Ausstellung. Nicht? Und was sich so als machen wir halt von dem, hat sich herausgestellt, dass das schon ein Unterfangen ist, so eine Ausstellung zu machen. Nicht? Also es waren eine Menge Menschen daran beteiligt, dass das überhaupt zustande gekommen ist. Nicht? Vor allem die Mitglieder der Pfarre Ebensee, der Pfarrer Rockenschaub und der Fridolin Engel und der Stefan Dauser, die haben uns da wirklich sehr weitergeholfen, weil Keil Werke für die Pfarrkirche geschnitzt hat, unter anderem ein großes Kruzifix. Er hat auch den Kreuzweg am Kalvarienberg hinauf gestaltet, zusammen mit einem zweiten Rauen Schwandner. Und also diese Schnitzwerke sind ursprünglich auf Hans Keil zurückzuführen. Sein Ruf oder seine Bedeutung wurde dann in ganz Oberösterreich bis hinaufgegangen, sogar bis nach Litschau in Niederösterreich, wo er Altäre gestaltet hat. Also er hat dann sich einen großen Ruf als sakraler Schnitzer erworben, hat da die Altäre, wie gesagt, in Litschau gestaltet, hat auch, das ist für unser Gegend hier bedeutsam, den Franz-Karl-Brunnen auf dem heutigen Schröpferplatz in Bad Ischl entworfen. der jetzt immer noch dort steht und ein sehr wesentliches Dokument für den ältesten Beruf im Salzkammergut, den der Salzarbeiter eigentlich ist. Und dieser Franz-Karl-Brunnen wurde zu Ehren des Erzherzog Franz Karl gefertigt. Franz Karl war ein großer Wohltäter der Stadt Bad Ischl und da hat man diesen Brunnen ihm gewidmet. Und der Entwurf dafür stammt von Hans Greil. Also soweit nur ein paar so Streiflichter, was er für uns eigentlich getan hat. Interessant zu erwähnen ist auch, dass während wir an dieser Ausstellung gearbeitet haben, wir immer wieder auch in die Medien gegangen sind. Und als die Ausstellung dann so langsam fertig wurde, habe ich ein E-Mail bekommen von einem gewissen Reinhold Greil. Und es hat sich herausgestellt, dass der Herr Reinhold Greil ein Urgroßneffe von Hans Greil ist, der noch lebt und der sich sehr gefreut hat, dass wir diese Ausstellung über seinen Urgroßonkel machen. Den haben wir kontaktiert natürlich und der hat uns wesentliche Dokumente zukommen lassen über den Hans Greil. Also Reinhold Greil, der Urgroßneffe, war sehr gut in der Familie der Tochter von Hans Greil. Hans Greil hatte eine einzige Tochter, die Maria Greil, die in Ebensee Lehrerin war und unsere Nationalhymne vertont hat, Kleine Häuserl in der Hähe. Es ist auch eine Straße nach der Maria Greil benannt und das ist eben die Tochter von Hans Greil. Und Reinhold Greil, der Urgroßneffe, hat viel Zeit mit seiner Tante Mimi verbracht und konnte uns da auch Tagebücher zukommen lassen und vor allem Fotos von den Schnitzwerken, die er von seinem Urgroßonkel geerbt hat. Und das Schöne an dieser Geschichte ist, dass Reinhold Greil nicht nur bei der Eröffnung der Ausstellung da war, sondern uns auch versprochen hat, er wird dem Museum Ebensee die Werke, die er von Hans Greil zu Hause hat, vererben.
0: Das ist eine tolle Perspektive. So wird es dann wahrscheinlich zu einer Dauerausstellung werden. Die Präsentation ist natürlich wichtig.
1: Ist wichtig, nicht?
0: Und ich denke ja, dieser Raum, wo jetzt die Ausstellung ist, wird heute anderweitig auch genutzt. Habt ihr schon ein richtiges Platz dafür?
1: Ja, wir werden schauen jetzt, wie wir das mit den Krippen koordinieren. Auf jeden Fall. Nicht? Also die Ecke von der Maria Greil, die haben wir ja vom Keller heraufgeholt, wo die Maria Greil ist ja in der alten Schulklasse verewigt, das werden wir wahrscheinlich wieder zurücktun, aber wir werden sicherlich die wichtigsten Ausstellungsstücke, die das Museum besitzt, die werden wir sicher im Museum lassen. Stücke, die wir von der Kirche für die Dauer der Ausstellung bekommen haben, den liegenden Christus und das Kruzifix, das werden wir wieder zurückgeben, aber wir werden ganz bestimmt die Skizzen, diese wunderschönen, die er angefertigt hat, die werden wir hängen lassen und auch die Tafeln. Dann, wenn die Krippensaison vorbei ist, werden wir die Tafeln sicher wieder in irgendeiner Form hängen, damit man immer wieder den Hans Greil auch bewundern kann.
0: Die nächste Musik kommt wieder von der Ausseer Bradlmusee, der Seewiesenwalzer.

0: In der Folge haben wir uns auch noch weiter über das Werk von Hans Greil unterhalten. Er hat eine große Vorbildwirkung gehabt für die Schnitzer im Salzkammergut. Viele Schüler sind durch seine Hände gegangen und haben die Schnitzkunst im Salzkammergut weiterleben lassen.
1: Der Hans Greil hat ja oft auch nur die Skizzen gemacht, angefertigt, nach denen dann gearbeitet wurde. So habe ich zum Beispiel gelesen, dass für die Hochzeit von Marie Valerie, der Kaisertochter, eine Prunkschatulle geschnitzt wurde und scheinbar auch in der Schule ein passender Tisch dazu angefertigt wurde, im Renaissance-Stil. Und soweit ich weiß, ist ja auch die Madonna auf dem Weg zum Museum herauf, wenn man von der Apotheke raufgeht, nach seinen Skizzen oder direkt von ihm?
2: Es hat sich herausgestellt, das ist nicht von Hans Greil. Der Stefan Dauser hat mir gesagt, also die Madonna ist nicht Hans Greil.
1: Ist nicht Hans Greil. Hans Greil hat ja auch eine Ehefrau gehabt. Hast du da irgendwo erfahren, wer das war? Weil die hat ihn ja begleiten müssen.
2: Sie hat ihn begleiten müssen, aber es ist über sie wenig bekannt. Nur, dass sie Bettina Sageda geheißen hat und ich glaube aus dem Mühlviertel stammte. Sonst weiß man nichts. Sie dürfte relativ früh verstorben sein. Aber was von Hans Greil vielleicht auch interessant zu erwähnen ist, er hat sich ja nicht nur um die sakralen Werke gekümmert, sondern sie haben auch viele Häuser entworfen in der Holzfachschule auf Betreiben von Hans Greil. Und er war sehr fasziniert, er schreibt das auch in seinen Aufzeichnungen, von den einfachen Holzhäusern im Salzkammergut. Er war von dem Stil und von der Architektur dieser Holzhäuser ganz fasziniert. Er fand die interessanter und wesentlicher als die schönen Villen des Salzkammergutes. Und er hat sich da schon Gedanken gemacht über Architektur, über den Stil, also sehr revolutionär, finde ich, für das 19. Jahrhundert schon ganz bemerkenswert.
1: Dürfte ihm aber auch durch die Nähe noch aus See ein bisschen ins Auge gestochen sein, denn diese Detailverliebtheit der Ausseherhäuser ist ja was Besonderes.
2: Bei den
1: Balkonen. Ja, und scheinbar war er auch archäologisch interessiert, denn ich habe da auch gefunden, dass er ein Beil aus Serpentin in Hallstatt ausgegraben hat und an ein Museum gespendet. Ja. Also er war scheinbar auch im Sinne der Zeit damals universell interessiert.
2: Schon, auf jeden Fall, ja, das muss man schon sagen.
1: Ja, ja, natürlich, wie jedem Schulmeister, was wir zwei ja auch kennen. Ja. Und es hat mich bei der Recherche sehr verwundert, dass es vor mehr als 150 Jahren oder gut 150 Jahren nicht anders war als heute. Es war für ihn gar nicht so leicht, diese Schule da oben in Hallstatt zu implementieren. Es gab immer wieder Probleme. Ja. Was weißt du da darüber?
2: Über die Probleme in Hallstatt weiß ich eigentlich nichts. Da habe ich habe mich, muss ich auch dazu sagen, mich hauptsächlich auf sein künstlerisches Werk konzentriert und nur darauf, dass er in Hallstatt Pionierarbeit geleistet hat und dort die Schule etabliert hat und dann eben berufen wurde, die Schule in Ebensee zu etablieren. Aber diese beiden Schulen haben ja nicht lange, muss man sagen, existiert. Die wurden ja dann, der Ebenseer Holzfachschule wurde dann aufgelöst aufgrund von finanziellen Problemen. Da gibt es ja eine umfassende Dokumentation, wie sich da die einzelnen Behörden aufeinander ausgeredet haben, wie Petitionen nicht berücksichtigt wurden, wie man gesagt hat, naja, man wird schauen. Also Dinge, die es heute auch noch gibt, letzten Endes ist es am Geld gescheitert, dass beide Holzfachschulen gehalten werden konnten.
1: Es gab da noch eine Filiale in Neukirchen bei Altmünster. Ja. Was war dort vornehmlich? War das die Drechslerei, die dort vornehmlich gelehrt wurde?
2: Das weiß ich jetzt gar nicht im Detail, aber Drechslerei, und es wurden ja dann die einzelnen Handwerke ausgedehnt. Man konnte auch Schlosser werden, wenn man die Holzfachschule besuchte, zum Beispiel, was ja auch wieder für die Saline ganz wesentlich war, abgesehen jetzt von den Holzverarbeitungen, den verschiedenen Holzverarbeitungsmöglichkeiten, die es gegeben hat.
1: Ja, wenn es da nichts ausmacht, machen wir jetzt einen kleinen Rundgang und du erzählst uns ein bisschen was zu den Exponaten.
2: Sehr gerne.
1: Wo wollen wir anfangen?
2: Fangen wir vielleicht gleich da bei der Tafel an, die den Lebenslauf von Hans Krail bringt und in Bildform die Werke, für die er maßgeblich verantwortlich war, oder seine Schule zumindest verantwortlich war. Wir sehen den Franz-Karl-Brunnen, wir sehen die Exponate, die er für Schloss Württemberg gemacht hat, auch einen Altar Schloss Walsee, wie du zuerst schon erwähnt hast, wo er für die Habsburger Auftragsarbeiten erledigt hat. Und dann ein Bild, das sehr wertvoll ist, weil der Bilder vom Kreuzweg in Ebensee.
0: An der Stelle haben wir unterbrechen müssen, weil Besucher ins Museum gekommen sind, die Barbara gern begrüßen wollten. Dazwischen nur ein bisschen eine Zusatzinformation zu Hans Krail. Er heißt ganz genau Johann Nepomuk Krail. Seine Ausbildung hat er in Linz, Stuttgart und Wien absolviert. 1873 ist er Leiter der neu gegründeten Fachschule für Holz- und Marmorverarbeitung in Hallstatt geworden. Und 1881 ist dann die Fachschule für Holzbearbeitung in Ebensee mit einer Filiale in Neukirchen bei Altmünster gegründet worden. Das hat aber nicht lang gedauert, denn 1891 bis 1905 hat es die Filiale in Neukirchen bei Altmünster gegeben. Danach ist die Holzfachschule wieder nach Hallstatt verlegt worden. Man hat dort allerdings die Fachbereiche ausgedehnt. Neben der Holz- und Marmorverarbeitung, die zu Beginn gelehrt worden ist, hat es dann auch Tischlerei gegeben und die Drechslerei. Hans Krail hat zu der Zeit 1873 ein Jahresgehalt von 1000 österreichischen Gulden gekriegt und der historische Währungsrechner der österreichischen Nationalbank spuckt dafür 14.740 Euro in heutiger Währung aus. Aufgerechnet auf ein ganzes Jahr. Eigentlich nicht viel, aber für damalige Verhältnisse nicht schlecht. Zusätzlich hat er nun ein Quartiergeld von 100 Gulden gekriegt. Ja, er hat ja eine kleine Familie gehabt. Eine Frau und dann eine Tochter, von der wir schon gehört haben, die Maria Krail, die das Lied Kleine Heiserl in der Hehe komponiert hat, das wir heute auch noch einmal hören werden. Ja, und der Hans Krail war also in Hallstatt Direktor der Schule. Da hat es allerhand gegeben. Der Schulbetrieb war auch damals im 19. Jahrhundert nicht ohne Schwierigkeiten. Jetzt aber von der Ausseer Pradelmusi, der Leonard Schottische.

0: dann haben wir uns doch noch auf den Rundgang durch die Ausstellung gemacht.
1: Der Lebenslauf von Hans Greil und die Bilder von den Exponaten. Und das rechte Bild ist aus dem Kreuzweg entnommen, aber auch eine Malerei, wo noch diese Schnitzerei gefasst ist. Das heißt in Farbe, weil die anderen Schnitzwerke, also vor allem der Kreuzweg in Ebensee, ist ja ungefasst, ist ja nicht gefasst oder nicht in Farbe sozusagen.
2: So wie man bei den
1: Krippen. Den Krippen sagt man, fassen sagt man eben, das kommt ja daher, nicht? Das sind ja Schnitzereien, die Krippenfiguren sind auch geschnitzt. Daher, wenn sie gemalt, angemalt sind, dann sagt man fassen dazu.
2: Was ist da zu sehen?
1: Das sind die Entwürfe oder ist der Entwurf des Franz Karlbrunnen als Skizze, wie Hans Greil sie gezeichnet hat. Und ich muss dazu sagen, diese Skizze hat sich in der Pfarre Ebensee, da ist der Fridolin zu mir nach Hause mit einer großen Mappe gekommen und da hat er noch einmal Originalskizzen vom Hans Greil, die sie im Pfarrarchiv gefunden haben, mitgebracht und die haben wir natürlich auch ausgestellt.
2: Also durch die Ausstellung ist auch eine gewisse Schatzsuche entstanden und viele Schätze sind gehoben worden.
1: Ja, unbedingt. Jetzt gehen wir an einer Wand von Entwürfen und Skizzen für Altäre vor. In der Mitte, da ist der Teil einer Sakristei, die er entworfen hat, aber man sieht bei diesen Skizzen sehr detailgenau und wie genau und exakt Hans Greil gearbeitet hat und wie wunderschön diese Zeichnungen sind. Wenn man sich vorstellt, das ist alles mit der Hand gemacht und nichts von einem Computer weit entfernt natürlich.
2: Ja, man sieht deutlich die hohe Begabung von Hans Greil, die Schattierungen, es ist alles sehr plastisch und ganz fein ausgearbeitet. Dann gehen wir weiter.
1: Ja, dann haben wir hier ein Relief, also auch wieder die Bilder. Er hat ein Relief angefertigt für die zweite Saline, die errichtet wurde im Trauneck. Das zweite Werk der Saline, das Bilinski-Werk. Es war die zweite Saline benannt nach Karl Bilinski, der Finanzminister unter Kaiser Franz Josef war. Und dieser zweite Teil der Saline wurde im Trauneck errichtet, wo jetzt in Ebensee der sogenannte Einkaufspark ist. Man sieht, oben sind noch ein paar Fotografien, die dieses Bilinski-Werk noch zeigen. Und da hat der Hans Greil oder die Schnitzschule Hans Greil eben ein Relief angefertigt.
2: Das war ja auf dem Kochfeld. Das Kochfeld hat ja einen Bezug auch zu Bodischl und zu Ebensee. Hotel Post gehörte einst der Familie Koch. Da möchte ich auf eine Sendung dann am Schluss hinweisen. Die Familie Koch hat nämlich viel getan für das Salzkammergut, vor allem für Bodischl. Und die Postalm hat den Namen vom Hotel Post in Bodischl, das dem Franz Koch gehört hat. Also noch einmal ein bisschen.
1: Da schließen sich Kreise.
2: Ja, genau. Und da haben wir?
1: Da haben wir ein Porträt von Hans Greil in jungen Jahren. Also alle Besucherinnen und Besucher sagen, er war ein sehr fescher Mann, was ja zweifelsohne stimmt.
2: Würde ich auch sagen, also er hat schon was.
1: Ja, unbedingt. Und da unten haben wir also die Urkunde, die belegt, dass er Direktor der Fachschule war. Und auf der einen Seite haben wir die Verfügung, die testamentarische Verfügung von Maria Greil, der Tochter, dass dieses Porträt unserem Museum gehören soll.
2: Dazu sage ich gleich jetzt als ehemalige Volksschullehrerin eine wunderschöne Handschrift, handschriftlich gefertigt und wie es früher geschrieben haben.
1: Ja, man muss dazu sagen, sie war damals auch schon gesegneten Alters. Sie ist 1976, im Herbst 1976 gestorben, da war sie weit über 90 Jahre schon alt. Und dieses Testament stammt aus dem März 1976, also das ist schon sensationell, wie sie noch schön geschrieben hat. Ja. Also die typische Schrift, wie sie die Lehrerinnen damals geschrieben haben.
2: Dann haben wir da noch auf
1: da haben wir
2: Tisch
1: einige Dokumente, einen Stammbaum vom Hans Greil, seinen Taufschein und einen Ausweis von Hans Greil. Also da sieht man so verschiedene Dokumente. Und an den Wänden wieder die Skizzen, die zum Teil ausgefertigten Skizzen vom Hans Greil, die der Hans Greil persönlich gemacht hat.
2: Ja, und da hinten sehe ich ein kleines Eckerl, das seiner Tochter gewidmet ist.
1: Ja,
2: das ist die Maria Greil. Und da hast du uns eh schon gesagt, dass sie die Komponistin unserer Hymne ist.
1: Ja.
2: Und da sind auch ein paar Sachen ausgestellt. Was
1: ihre Tagebücher
2: da?
1: Haben wir ausgestellt. Die haben wir bekommen vom Reinhold Greil, vom Urgroßneffen, der sie sozusagen geerbt hat, und der hat sie uns mitgebracht für die Ausstellung. Auch wieder Beispiele, wie schön sie geschrieben hat und wie akribisch sie alles festgehalten hat. Also wunderschön. Wir haben in diesem, im linken Eck ein Bild, dieses Bild, das ich schon vorher erwähnt habe, von seinem Bruder Alois Greil, ein Bild, das den Fasching von Ebensee, den Fetzenfasching von Ebensee verewigt.
2: Eine Frage noch am Rande, war Maria Greil jetzt verheiratet?
1: Nein, war sie nicht, weil die Frauen waren alle Frauen, die Lehrerinnen zur damaligen Zeit durften nicht heiraten. Aber man sagt, sie hatte schon eine geheime Liebe, wie halt so viele.
2: Ja, offiziell durften sie nicht, aber ja, da gibt es mehr so Geschichten im Salzkammergut. Und somit sind wir bei den letzten Vitrinen. Was ist da dargestellt?
1: Das sind Bilder, die den Kreuzweg, Teile vom Kreuzweg zeigen. Und auch von den Altären, die aber nie wirklich vollendet oder gebaut wurden. Aber es sind Gemälde, kann man sagen.
2: Du hast mir angedeutet, es geht noch weiter.
1: Ja, da haben wir noch einige Exponate in dem zweiten Raum. Exponate von der Holzfachschule, die während also seiner Zeit gefertigt wurden, ein Modell einer Villa, einer Dachstuhl. Also man hat ja auch ganz banale Dinge, nicht nur sakrale, sondern auch Alltagsdinge gefertigt natürlich. Man hat Schindeln gemacht, Dachschindeln, Dachstühle, das stammt alles aus der Schule, aus der Holzfachschule.
2: Und das besagte Kreuz.
1: Und da ist das Kruzifix, das wir von der Pfarrkirche entlehnt haben, genau. Genauso wie auf dieser Seite den liegenden Christus, die zu den heiligen Zeiten immer wieder ausgestellt werden.
2: Und die Krippenfiguren?
1: Die Krippenfiguren stammen aus der Schule, aus der Holzfachschule. Es gab einen Nachfolger, der Franz Bachinger hieß und der auch in der Holzfachschule Ebensee gelernt hat und dort sogenannter Hilfslehrer war, man würde heute sagen Vertragslehrer. Von dem haben wir auch eine wunderbare Krippe. Und so haben wir den Bezug zu unseren Landschaftskrippen und haben ein bisschen festgehalten, dann die Nachfolge, dass also mit Hans Greil eine Tradition begründet wurde, die bis heute sich gehalten hat, nämlich die Schnitzereien und vor allem jetzt bei uns noch die Krippenschnitzer.
2: Du hast mir das jetzt direkt abgenommen, das war nämlich meine fast letzte Frage. Inwiefern hat sich der Hans Greil auf die Krippenschnitzkunst ausgewirkt? Aber das hast du mir ja jetzt schon beantwortet. Ja, dann sage ich herzlichen Dank,
1: sehr
2: Barbara,
1: gerne
2: für die Führung. Und ich kann nur sagen, ein wunderbarer Mann mit wunderbaren Fähigkeiten.
1: Sehr gern. Und die Ausstellung kann noch besichtigt werden bis 7. September und dann so in Teilen bis einschließlich 3. Oktober auf jeden Fall, auf Anfrage.
2: Also vormerken, letzter Termin, lange Nacht der Museen, 3. Oktober, ab wann ist geöffnet?
1: Ab 18 Uhr.
2: Also dann wünsche ich dir noch viel Erfolg mit der Ausstellung und sage nur einmal Danke,
1: danke
2: Barbara.
1: Danke sehr, danke schön.
0: Gesungen vom Männergesangsverein Kohlrösel, hören wir jetzt ist von der Maria Greil, der Tochter von Hans Greil, komponierten Liedl, kleine Heiserl in der Hee.

Der Text von dem Lied stammt von Alois Lettner. Nicht nur in der sogenannten Schnitzerschule in Ebensee hat es Talente gegeben. Es hat auch schon vorher eine Familie gegeben, die ganz ohne Schule ausgekommen ist. Autodidakten. Und die Familie, die hat der Engelbert Kohler in den Heimatblättern von 1957 vor den Vorhang geholt. Engelbert Kohler war ein Schullehrer in Ebensee und hat sich sehr verdient gemacht um die Geschichte der Forstwirtschaft und überhaupt der Geschichte des Salzkammerguts. Er hat da einen kleinen Essay geschrieben, in dem er die Geschichte der Familie Heißel zusammengefasst hat. Und das werde ich euch jetzt erzählen, denn das ist wirklich verblüffend. Engelbert Kohler hat den Tod von Rudolf Heißel, dem Ödern, der am 20.11.1955 gestorben ist, zum Anlass genommen, weil der Rudolf Heißel, der Jüngere, keine männlichen Nachkommen gehabt hat, sich mit der Familiengeschichte der Familie Heißel zu beschäftigen. Das Schnitzen von Krippenfiguren war für Rudolf Heißel etwas ganz Besonderes. Er hat mit Liebe und Hingabe die Volkskunst pflegt. Kohler nennt Heißel den Begründer und Träger des Rufes Ebensees als Pflegestätte der Holzschnitzerei. Die Familie Heißel hat als Berufe Pfannhauser, Holzknecht, Jäger gehabt in der Ahnenreihe und war immer bei der Salinenverwaltung angestellt. Der erste Schnitzer der Familie war ein Karl Heißel. Er ist Forstarbeiter und Hutmann in Korbach gewesen. Und ein Hutmann war damals dazu da, dass er den Holzrechen beaufsichtigt und den Holzaufsatzplatz. Er war ein eifriger und geschickter Schnitzer. Er hat viel Zeit gehabt und hat Krippenfiguren, Tiere des Waldes in großschnittiger und glatter Technik ausgeführt. Seine Gattin Katharina Schulz war aus Altmünster und hat ihm am 01.01.1829 in Korbach, da in der Abgeschiedenheit, das Neusonntagskind Ernst Heißel geboren. Ein Neusonntagskind ist was ganz was Besonderes. Das kommt in den Sagen öfters vor. Im Volksglauben hat ein Kind, das an einem Sonntag zu Neumond geboren ist, ganz besondere Fähigkeiten und auch ganz besonders viel Glück. Ernst Heißel ist in Korbach, weit weg von Ebensee und Rindbach, eigentlich ziemlich in der Einsamkeit aufgewachsen. Er hat seinen Vater schnitzen gesehen und hat ihm bald einmal nachgeeifert. Vom Beruf hat er sich mit dem Forst beschäftigt und mit der Jägerei. Mit 20 Jahren hat er seine Lehre abgeschlossen und ist 1849 als Holz- und hirschgerechter Jäger entlassen worden aus der Lehre. Zurück in Ebensee hat der Ernst Heißel Tatkraft entfaltet. Seine Kunstfertigkeit und die mitbekommene Begabung in der Schnitzkunst haben ihm viele Kunden zugebracht. Seine Arbeiten sind von den hohen Jagdgästen gekauft worden. Und so hat er dann den Schritt in die Selbstständigkeit gewagt und ist vom Gelegenheitsschnitzer zum Bildhauer geworden. Er hat Bestellungen vom Hof und vom Adel gehabt. Er hat lebensgroße Hirsch- und Rehköpfe für die Trophäen geschnitzt, Tiere und Tierfiguren. Der Ernst Heißel hat sich gar nicht mehr helfen können, so viel ist bei ihm bestellt worden. Er hat die Nachfrage gar nicht befriedigen können. Und bevor es die Bau gegeben hat, hat seine brave Frau, die Franziska, mit einem Handwagerl die fertigen Arbeiten nach Ischl gebracht. Er hat
Aufträge nicht netter von der Jagd- und Sommergesellschaft kriegt, sondern hat auch die Jagdschlösser mit Schnitzereien beliefert. Ihm ist nachgesagt worden, dass er von klarem Verstand, einem guten Selbstbewusstsein war und einen schlagfertigen Witz gehabt hat. Außerdem soll er ein stattlicher Mann gewesen sein. Wie ihn der damalige Gemeindearzt von Imse, Dr. Galasch, ein bisschen geneckt hat und gemeint hat, die Schnitzerwerkstatt vom Heißl sei ja eigentlich ein Goldschmieden, hat der lachend geantwortet: Herr Doktor, Sie werden für eine verpfuschte Arbeit auch zahlt. Ich muss aber in den Ofen stecken. Der Ernst Heißl hat in der Folge das Schwagbauerngut in Rimpach gekauft und hat sich dort eine Werkstatt eingerichtet. Dort hat ihm seine Frau 4 Söhne und 2 Töchter geboren. Er hat für jedes Kind ein Haus gebaut, das versorgt ist. Allerdings waren auch teilweise noch Schulden drauf, denn sie sollten wissen, dass man auch arbeiten muss, dass man zu was kommt. Eine Tochter hat auswärts geheiratet, die hat dann das Geld gekriegt. Die Söhne von ihm hat er angelernt. Und zwar waren das der Eduard, der von 1858 bis 1928 gelebt hat, ein Ernst Junior von 1860 bis 1933, Johann 1865 bis 1949 und der Jüngste, das war der Rudolf, der ist 1874 geboren. Der Vater hat mit die 4 Söhne und 2 Gehilfen in seiner Werkstatt viele Werke gefertigt. Die sind in alle Teile der Monarchie gegangen. Kunden von ihm waren Kaiser Franz Josef, Erzherzog Johann, der König von England und sogar der Schah von Persien. 1873 sind seine Arbeiten auf der Weltausstellung in Wien gezeigt worden. Sie sind auch prämiert und gekauft worden. Viele klangvolle Namen der österreich-ungarischen Monarchie haben seine Sachen erworben. Bei Ausstellungen und künstlerischen Bewerben hat er 11 Medaillen gekriegt. Der Ernst Heißl ist 1899-70-jährig verstorben.

Seine Söhne haben dann die Werkstatt weitergeführt, zunächst gemeinsam. Aber 1903 hat sich der Ernst Heißl selbstständig gemacht. In dem Fall ist es der Jüngere. Eduard, Johann und Rudolf sind von 1903 bis 1912 als Gebrüder Heißl in der Neichenwerkstatt in Rimpoch Nummer 60 weiter tätig gewesen. Dabei hat der Eduard große Tierfiguren geschnitzt, der Johann hat Rahmen und Geweihschilder gemacht, der Rudolf, der Begabteste, hat die väterlichen Erfolge weitergeführt. Er hat aber 1895 bis 1898 zum Militärdienst müssen und hat sich dort als ausgezeichneter Musiker hervorgetan. Er war bei der Regimentsmusik, hat Bassflügelhorn und Posaune gespielt. Aber seine Begabung ist noch weit weitergegangen. Er war ein Geiger, Cellist und Bratschist. Wie er später wieder daheim war, hat er bei der Salinenmusik gespielt und war Kirchengeiger. Im Jahr 1900 hat er die Josefa Landsteiner geheiratet, eine recht gute Frau. Und die hat ihm am 7.4.1903 den Sohn Rudolf den Jüngeren geboren und 1906 die Tochter Josefa. 1912 war der Rudolf selbstständig und ein führender Bildhauer in Ebensee. Aber es ist ja auch dann der Erste Weltkrieg dahergekommen. Der hat sein Schaffen unterbrochen. Er hat 1914 einrücken müssen und 1915 hat er dann beim Militär eine ganz besondere Aufgabe gekriegt. Er hat die Ausgestaltung eines Kriegerfriedhofs in Ponto in Judikarien im Trentino gekriegt und hat dann gezeigt, dass er ebenso gut mit dem Stahlmeißel umgehen kann wie mit dem Schnitzmesser. Er hat dort mehrere Skulpturen geschaffen. Wie dann der Krieg aus war 1918, ist er aber nicht gleich heimgekommen. Er ist in italienische Gefangenschaft gekommen und nach Albanien gebracht worden. Dort sind Tausende von den Gefangenen an Malaria oder an der Ruhr gestorben. Heißl hat auch die Malaria erwischt, aber er hat schnitzen können mit seinem Taschenmesser. Dies ist seine Bewacher aufgefallen und die haben ihm dann eine Hütte zur Verfügung gestellt, wo er für sie gearbeitet hat. Da hat er ausreichend zu essen gekriegt und hat sich deswegen auch gut erholt, hat die Zeit überstanden, bis er endlich heimgekommen hat. Und dies war erst am 15. November 1919. Er ist zu Frau und Kinder nach Rimpoch zurückgekommen. Die haben in der Zeit seiner Abwesenheit große Not gelitten, denn es war ja alles rationiert und Geld haben sie auch keins gehabt. Es war der Hunger, der ständige Gast am Tisch. Der Sohn Rudolf, der Rudolf der Jüngere, hat damals dann schon mit 13 Jahren zum Arbeiten angefangen. Ab 1916 hat er in Vottern seiner Werkstatt geschnitzt. Er war wie der Vater vielseitig begabt und hat ohne Lehrmeister zum Schnitzen angefangen. Zuerst hat er nette Rahmen und Tierschilder gemacht und dann hat er sich traut, dass er ein paar Tierfiguren nach dem Vorbild vom Vottern nachschnitzt. 3 Jahre hat er dort als Autodidakt sich selber das Schnitzen beibracht. Und dann ist Gott sei Dank der Vater heimgekommen und die Not hat ein Ende gehabt.
Vater und Sohn haben dann gemeinsam in der Werkstatt gearbeitet. Und der Vater hat ihm dabei dann den letzten Schliff gezeigt, von den Proportionen und so weiter. 1920 ist dann der Rudolf Heißl, der Ödere, von der italienischen Dienststelle, wo er damals den Friedhof in Ponto gestalten hätte sollen, kontaktiert worden und hat ein Angebot gekriegt. Er soll da mit seinem Zug kommen und den Friedhof fertigstellen. Aber die lange Notzeit hat die Gattin dazu bewogen, ganz energisch Einspruch zu erheben. Sie war wieder lange Zeit allein gewesen und gewiss hätte die Not wieder Einzug gehalten. So ist er daheim geblieben. Der Rudolf der Ältere und auch der Rudolf der Jüngere. 1919 bis 1955 sind dann Vater und Sohn nebeneinander in der Werkstatt gesessen und haben zahllose Figuren geschnitzt. Krippel, Tierfiguren, aber auch Faschingsfiguren und Faschingslarven. Ganz besonders schön ist die Krippen gewesen, die er zuletzt geschnitzt hat. Die Holzhockerkrippen, die sein Sohn dann wahrscheinlich fertiggestellt hat. Die Familie war der Halt für alle miteinander. Es haben alle zusammengeholfen. Der Vater Rudolf ist in der Schnitzkunst aufgegangen und hat für die alltäglichen Dinge nicht viel übergehabt. Dies haben ihm seine Frau und sein Sohn Rudolf der Jüngere angenommen. Bis zum Schluss hat Heißl Rudolf der Ödere auch noch mit dem Fasching mitgetan. Er hat Zeichnungen gemacht, er hat die Leute karikiert und auch beim Larvenschnitzen hat er die Wünsche von den Leuten erfüllt. 36 Jahre haben sie miteinander in Harmonie gearbeitet. Vater und Sohn Rudolf Heißl. Das war die Geschichte von der Schnitzerfamilie Heißl von Rimpach in Ebensee. Und heute gibt's noch viel Schnitzfiguren, die zum Teil ja weit verstreut sind, von der Schnitzerfamilie Heißl.

Das war der Männergesangsverein Kuhresal. Und mit der Hymne aufs Rimpochtal hören wir wieder rauf für heute mit den Bergweibe-Geschichten. Ich hoffe, es war für den einen oder anderen von meinen Zuhörerinnen und Zuhörern was Interessantes dabei. Ich tat mich frei, wenn's wieder zuhört bei den nächsten Bergweibe-Geschichten. Die kommen dann am zweiten Montag im Oktober. Das ist der 12. Oktober um 18 Uhr. Die heutige Sendung wird am kommenden Sonntag um 14 Uhr wiederholt. Ihr wisst, meine Sendungen gibt's zum Nachhören auf der Homepage vom Freien Radio Salzkammergut und auf cba.media unter dem Podcast-Titel Bergweibe-Geschichten. Da habt ihr eine große Auswahl an verschiedenen Geschichten. Und ich habe ja im ersten Teil gesagt, da gibt es ja die Geschichte von der Familie Koch. Das ist eine Sendung, die ich mit dem Herrn Dr. Brandhuber aufgenommen habe. Jetzt bleibt mir nur noch zum Sagen. Habt eine schöne Zeit. Bleibt's gesund und pfiat euch. Bis zum nächsten Mal da im Freien Radio Salzkammergut. Beide Bergweibe-Geschichten.

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neuen Sendung, die ich beginnen möchte mit dem wunderbaren Fingerpicking-Gitarristen Peter Ratzenbeck. Bei dem ist es ja so, er singt nur sehr, sehr selten. Meistens, wenn überhaupt, sind es nur ein oder maximal zwei Lieder. Und eines jener wenigen Lieder, die Peter Ratzenbeck nicht nur spielt, sondern auch singt, ist eines, mit dem ich die heutige Sendung eröffnen will. Er besingt Los Angeles, die Stadt der Engel. Bei ihm heißt das Stadt vor die Engel. Hier ist Peter Ratzenbeck an Gitarre und an Gesang.

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einer der frühen Hits von Wilfried Scholz, Mary, oh Mary. Jetzt gibt's einen Herrn, der leider auch nicht mehr unter uns weilt, Willi Resetaritz in seiner ewigen Funktion als Ostbahn-Kurti. Begonnen hat die ganze Ostbahn-Geschichte ja mit eingewinnerten Texten von angloamerikanischen Rock-, Blues- und Soul-Songs. Unter anderem hat Günther Brödel für den Ostbahn-Kurti einen 70er-Hit übersetzt von Bachmann Turner Overdrive, und zwar den Hodern Ain't Seen Nothing Yet. Kennen Sie sicher, ist sicherlich in irgendwelchen Lokalen, in denen Sie in den letzten Jahrzehnten gewesen sind, so Sie schon länger fortgehen, sicher schon das ein oder andere Mal gehört haben. Ob Sie die Wiener Version kennen, weiß ich nicht. Die kennen Sie wahrscheinlich, wenn Sie Ende der 80er Jahre vielleicht einmal bei einem Ostbahnkonzert gewesen sind. Aus Ain't Seen Nothing Yet wurde beim Ostbahnkurti und der Chefpartie Na, das sehe ich nicht. Die Ehre.

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Das war der Oberösterreicher Thomas Franz Riegler mit dem Stück Tangostunde. Wenn Sie in der letzten Woche oder in den letzten anderthalb Wochen einmal ORF 3 geschaut haben, dann ist die Wahrscheinlichkeit, dass Sie irgendwas mit Erwin Steinhauer gesehen haben, ungefähr bei 75-80% gelegen. Apropos 75, das war nämlich der Anlass für die Steinhauer-Schwemme, möchte ich fast sagen, auf ORF 3, denn der Schauspieler und Kabarettist ist jetzt 75 Jahre alt, immer noch aktiv im Geschäft. Es ist eh gut und schön, dass Erwin Steinhauer gewürdigt ist. Ich habe mir zugegebenermaßen auch wieder mal so still und heimlich in schlaflosen Nächten die Serie Der Sonne entgegen aus den 80er Jahren angeschaut, wo ja Erwin Steinhauer die prominente Rolle des Wiener Cafetiers Wickerl Havratil gehabt hat. Da hat es dann sogar eine Schallplatte gegeben, da habe ich Ihnen immer wieder im Laufe der Jahre Stücke von dieser Platte vorgespielt. Jetzt möchte ich Ihnen aber etwas anderes vorspielen, gesungen von Erwin Steinhauer, und zwar eine kuriose Coverversion des Animals-Klassikers The House of the Rising Sun. Ist ja auch schon ein Lied aus dem 19. Jahrhundert, glaube ich, aber durch die Animals in den 60ern bekannt geworden. There is a house in New Orleans und so weiter. Und bei Erwin Steinhauer ist das geworden, weiß auch nicht warum, Ich kenne mich aus bei der Eisenbahn. Alles Gute noch einmal an den ersten Nestroy-Ring-Preisträger der Stadt Bad Ischl, Erwin Steinhauer.

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So, Damen und Herren, wir sind in der Nische der singenden Schauspieler. Das war nämlich auch ein singender Schauspieler, Kurt Sowinetz, mit dem Stück Mitzerl aus den 1970ern. Zu jener Zeit war Kurt Sowinetz am Theater an der Josefstadt unter anderem engagiert und da hat er einen jungen Schauspielkollegen gehabt und der hat nebenbei auch Musik gemacht und Lieder geschrieben. Und dann hat er ihm vorgeschlagen, er soll ihm doch für seine nächste Schallplatte, also der Sowinetz hat diesem jungen Kollegen vorgeschlagen, ein Lied zu schreiben. Das hat er dann gemacht, hat ihm das Lied vorgespielt und der Sowinetz hat dann gesagt, hey, das Lied ist so persönlich und so, das solltest du eigentlich selbst machen und herausbringen. Na, gesagt, getan, es hat sich ergeben, er hat die Möglichkeit gehabt, eine Schallplatte aufzunehmen und diese ist unter dem Namen Dunkelgraue Lieder 1978 erschienen und die Rede ist natürlich von Ludwig Hirsch. Also insofern hat Ludwig Hirsch seine Musikerkarriere seinem einstigen Schauspielerkollegen Kurt Sowinetz zu verdanken. Und von Ludwig Hirsch möchte ich Ihnen nun ein Lied vorspielen. Es ist jenes Stück, das die zweite Platte Komm großer schwarzer Vogel von 1979 beendet und dieses Lied heißt An euch. Hier ist der große ewige Ludwig Hirsch, der heuer übrigens auch seinen 80. Geburtstag gefeiert hätte.

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Auch dieser Mann wäre heuer 80 Jahre alt geworden. Am 7. Oktober hätte Georg Danzer seinen runden Geburtstag gefeiert. Leider ist er ebenso wie Ludwig Hirsch schon längere Zeit nicht mehr am Leben. Das war ein Stück aus den Mit-70ern, So kannst einfahren, von und mit Georg Danzer. Ende der 1970er Jahre ist man sich auch in Österreich bewusst geworden, dass es so Strömungen, neue Strömungen wie Punk und New Wave gibt. Und da hat es dann einen Plattensampler gegeben, der so die alternativen, eher rüden, wilden, jungen Bands ein bisschen abgebildet hat. Und dieser hat sich genannt Wiener Blutrausch, das legendäre Cover, wo sich da so ein Punk oder was weiß ich, also ein Rocker, das Messer an die Zunge hält. Das hat kein geringer als Stefan Weber gestaltet, der Frontmann der Gruppe Tradiwaberl, die natürlich auch auf dieser Platte mit einem frühen Stück vertreten ist, also eine frühe Aufnahme von Tradiwaberl. Da haben sie Englisch gesungen und das hat geheißen Law and Alderman. Und dank Walter Gröbchen, ehemaliger Ö3 Musicbox-Journalist, nunmehr Plattenlabeleigner von Monkey Music und auch immer wieder Publizist, der hat dafür gesorgt, dass die Platte Wiener Blutrausch in den 90ern neu veröffentlicht worden ist und dass ich Ihnen jetzt dieses rare Stück von Tradiwaberl vorspielen kann. Wie gesagt, Law and Order Man.

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0: Schon Revolution!
1: Die legendäre Worried Man Skiffle Group mit dem Anarchisten Walzer. Für mich auch sehr anarchistisch ist, dass man das Lied einen Walzer nennt und dann ist es vom Takt her gar keiner. Aber ist ja wurscht. Amüsant ist es allemal. Wir kommen nun zu der Niederösterreicherin Sigrid Horn. Die ist ja dann im Sog von Ernst Molden einer breiteren Öffentlichkeit bekannt geworden, ist mittlerweile eine etablierte Solokünstlerin als Singer-Songwriterin. Kennengelernt habe ich sie einst, ich glaube es war im Jahr 2008, also war Sigrid Horn noch sehr jung, und zwar auf dem Festival des politischen Liedes im Europacamp in Weißenbach am Attersee. Also ich bin hingegangen, um Sigi Marun live zu erleben. Ich glaube, es war, ich weiß nicht, ob das Jahr war, wo ich ihn kennengelernt habe, oder es war ein bisschen später, oder vielleicht war es auch 2010, ich weiß es nicht mehr. Auf jeden Fall habe ich sie da kennengelernt. Und als ich gerade mit dem Sigi Marun gestanden bzw. gesessen bin, ist Sigrid Horn auch dazugekommen und sie hat tatsächlich ein selbstgemachtes Sigi Marun-T-Shirt angehabt. Da war sie mir von Haus aus einmal grundsätzlich sympathisch. Damals hat sie noch als Keyboarderin und Sängerin einer Band agiert, die eigentlich ziemlich progressiven Pop-Rock gemacht hat, auch durchaus mit politischer Schlagseite. Und die Band hat sich genannt Was ich sehe, also Was ich sehe. Und von dieser Band habe ich noch eine Aufnahme und das Stück heißt Welt, also Was ich sehe mit Sigrid Horn.

Wenn einer, der sich Tom Petting nennt, ein Lied namens Oh Nani, Nani singt, hat das auch einen eigenen Humor. Tom Petting alias Eberhard Forcher, nachmalig bekannter Radiomann geworden, aber Anfang der 80er war er noch als Tom Petting mit seinen Herzattacken, das war seine Band, also in Anlehnung an Tom Petty and the Heartbreakers, Tom Pettings Herzattacken, war er so im Pop-New-Wave-Bereich unterwegs. Der große Hit war Bis zum Himalaya und ich habe den Tom Petting, also den Eberhard Forcher, einmal gemeinsam mit Hansi Lang und Rudi Nemetschek von Minisex im Wiener Metropol live erlebt. Und da haben sie auch das Lied Oh Nani, Mani gesungen. Und der Tom Petting, der Eberhard Forcher, weiß ich noch, in so einem Jogginganzug, den er angehabt hat, hat ins Publikum gerufen, wer von euch onaniert? Und dann waren wir natürlich alle gespannt, wie viele Leute aufgezeigt haben. Ehrlicherweise waren es ganz, also nicht ganz wenige, sondern eher mehr, die aufgezeigt haben. Ob ich jetzt auch aufgezeigt habe, das werde ich Ihnen jetzt nicht verraten. Punkt, Punkt, Punkt. Ich habe ja die Platte Wiener Blutrausch, diesen Sampler mit diesen Wiener Bands aus den späten 70ern erwähnt. Und eine Band, die dort auch vertreten war, die hat sich genannt Metzlutzkas Erben. Welch Bandname. Und ein Lied von denen eben vertreten auf dieser Platte Wiener Blutrausch möchte ich Ihnen jetzt vorspielen. Ich probiere es noch einmal fehlerfrei auszusprechen. Metzlutzkas Erben mit einem Lied namens Weg vom Fenster.

Wenn ich gefernst bin, sage ich, das war quasi Britpop aus Salzburg. Das war der liebe Kollege Stutzi mit dem Stück Anyway, No Way. Ich kenne den Stutz ja schon ziemlich lange. Früher habe ich ihn öfters besucht im Salzburger Musikhaus Kiwi, wo er für die Gitarren zuständig gewesen ist. Mittlerweile hat er schon seit langer Zeit direkt an der Salzach, da bei der Altstadt, vis-à-vis vom großen Parkplatz, sein eigenes legendäres Gitarrengeschäft Riverside Guitars. Ich habe ihn einmal scherzhaft als fleischgewordene Gitarre bezeichnet und das wurde ihm dann zugetragen, als ich ihn dann das nächste Mal getroffen habe. Hat er mich darauf angesprochen, das hat mich sehr amüsiert. Ich hoffe, ich kann ihn bald wieder ansprechen, denn Stutzi wird in seiner Funktion als Musiker, als Songwriter bald wieder im Salzkammergut zu hören sein und zwar am Samstag, 17. Oktober, Samstag, 17.10. Da ist Stutzi nämlich der Special Guest beim Konzert der Nightingales aus Großbritannien im Kino Ebensee. Also Samstag, 17.10. Die Nightingales und Stutzi im Kino Ebensee. Beginn, wie fast immer im Kino Ebensee, circa 20.30 Uhr. So, von Salzburg geht's jetzt in die Steiermark, aber nicht nach Fürstenfeld oder nach Graz, sondern ins Mürztal. Und zwar zum Duo Seitinger und Meierhofer und praktischerweise haben sie das Lied auch Mürztal genannt. Bitteschön, Seitinger und Meierhofer.

Ja, es geht quer durch Österreich, von Salzburg über die Steiermark war es jetzt Vorarlberg, das Sie gehört haben, in Person von Reinhold Bilgeri und Michael Köhlmeier alias Ray und Mick von ihrer gemeinsamen Platte Ovi lacht aus dem Jahr 1975, das Lied im Künstlercafé, geschrieben von Reinhold Bilgeri. Jetzt möchte ich mit ein paar Stücken und einem Text, einen gelesenen, einem ganz großen Österreicher Tribut zollen, nicht nur vom künstlerischen her, sondern auch von der Üppigkeit her. Die Rede ist von Helmut Gustav Friedrich Qualtinger. Am 29. Dezember 1986, also fast auf den Tag genau vor 40 Jahren, ist Helmut Qualtinger an einer Leberzirrhose leider verstorben. Kurz zuvor hat er noch eine gefeierte Rolle im Film Der Name der Rose gehabt, an der Seite von Sean Connery. Diese Rolle hat er schon unter starken Schmerzen spielen müssen. Meine Güte, ja, die Rolle hätte ihm vielleicht eine nachhaltige internationale Schauspielerkarriere auch noch ermöglicht, aber es ist halt einmal so, wie es ist. Gott sei Dank hat uns der Qualtinger sehr viel hinterlassen, sei es jetzt die legendären Kabarettsachen mit Gerhard Bronner oder auch viele eigene Stücke, Bücher, Texte und so weiter, und natürlich auch in vielen Schauspielrollen ist Qualtinger aufgetreten, und darum möchte ich zum 40. Todestag in Gedenken an den Großen quasi Ihnen ein paar Sachen vorspielen, angefangen mit einem wunderbar schönen, blöden, bösen Stück mit dem Titel Wanda Werner an Schaaslust. Rest in Peace, Helmut Qualtinger.

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1: Aus Hörerkreisen erhalte ich seit einigen Wochen unzählige Briefe, in denen sich Landwirte darüber beschweren, dass sich in letzter Zeit der Staat immer mehr in die natürliche Vertilgung der Andeln einmischt. So wurden biedere Landleute, die diesen gesunden Prozess beschleunigen wollten, verhaftet und in mehreren Fällen sogar verurteilt. Um diesen ungerechtfertigten Nachstellungen zu entgehen, sollte sich der Bauer an folgende Vertilgungsmethoden halten, die sich bereits in weitesten Kreisen der Landbevölkerung durchgesetzt haben. Was macht der Landwirt in der grünen Steiermark? Er verwendet die Jauchegrube, die den Schädling außerdem der Volkswirtschaft zuführt. Die Bauern im sonnigen Kärnten bedienen sich primitiverer Methoden. Sie benutzen Hacken, die zwar zweckentsprechend sind, aber das Andl unter Umständen vor dem Vorhaben warnen können. Aus dem schönen Burgenland kommt die Methode des Häuseranzündens, die nun leider zu oft mit erheblichem Sachschaden verbunden ist. Hier empfiehlt es sich, das Unternehmen mit einer Versicherungsaktion zu koppeln. Man kann natürlich, wie auf den herrlichen Matten des Tauernmassivs, seinen Vorfahren in den Stall sperren und ihm die Nahrung verweigern, was jedoch nicht in allen Fällen wirkt, da derselbe dann zuweilen beim Vieh mitfriest. Was macht der Tiroler in so einem Fall? Die Tiroler sind lustig, die Tiroler sind froh. Sie haben stets Arsen, im Volksmund Hüttrach genannt, in ihren blitzsauberen Küchen vorrätig und ersparen sich dadurch unnötige Arbeit. Im Salzkammergut, da kann man gut lustig sein, weil es so viele Seen gibt, in denen die ganze ältere Verwandtschaft Platz hat. Niederösterreich, das Land des herrlichen Weines, hat große Mengen von Kupfervitriol bereit, um dem Vorfahren die entsprechende Behandlung teilwerden zu lassen. Und Oberösterreich, die Heimat des Führers Richard Taubers, bringt einen Most hervor, der allein imstande ist, auch dem härtesten Großvater das Handwerk zu legen. Ich hoffe, dieser kleine Überblick hat Ihnen wertvolle Anregungen gegeben. Ich verabschiede mich und melde mich morgen wieder mit einem Vortrag über das Thema die Blutschande und ihre Bedeutung für ein gesundes Landleben.

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ein Lied wie für den Qualtinger geschrieben. Angeblich war es ja wirklich so, dass Gerhard Bronner den Qualtinger und seinen Alkoholkonsum im Hinterkopf gehabt hat, als er dieses legendäre Lied Kriegel vom Gesicht, vorm Gesicht geschrieben hat. Angeblich wollte Qualtinger das gar nicht singen, weil er schon sich bewusst war, warum der Bronner das geschrieben hat. Aber als Duett hat er sich dann überreden lassen, dass man das bringen kann. Und Gott sei Dank hat er das dann gemacht, weil es ist einer der legendärsten Kabarettschlager der österreichischen Nachkriegsgeschichte. Bronner und Qualtinger, Kriegel vom Gesicht. Wie gesagt, vor 40 Jahren am 29. September 1986 ist Qualtinger an einer Leberzirrhose im Alter von nur 58 Jahren leider verstorben. Meine Güte, was hätte der Qualtinger zu der heutigen Zeit alles zu sagen gehabt. Aber naja, ist er so, wie es ist. Jetzt gibt es die Wiener Partie Remasuri. Also wobei, nur wienerisch stimmt auch nicht ganz, weil einige der Bandmitglieder stammten tatsächlich aus dem Salzkammergut, aus dem Raum Gmunden-Ohlsdorf. Ja, ich bin liberal, ich zähle das auch noch zum Salzkammergut, ist ja wurscht. Aber der Sänger Christoph Michalke ist ein Wiener und die Remasuri-Partie hat sich so als Wirtshaus inszeniert. Also das Remasuri-Wirtshaus, das der Band den Titel gegeben hat, hat es natürlich nicht gegeben. Und der Sänger Christoph Michalke war der Wirt. Wirklich mit kariertem Hemd und mit der Schürze und mit dem Dirchel am Unterarm und so weiter. Und die Bandmitglieder waren halt die Gäste im Remasuri-Wirtshaus. Leider hat sich die Band schon aufgelöst. Einmal hat es dann noch ein kurzes Comeback-Konzert gegeben, aber ich glaube nicht, dass man noch Neues von der Remasuri-Partie hören wird. Aber wir haben ja noch ein paar alte Platten und die habe ich Gott sei Dank daheim. Und ein Lied von Remasuri möchte ich Ihnen jetzt nicht so lange vor Ende der Sendung vorspielen. Hier sind Remasuri mit ihrem Lied Fützlang.

aus dem Jahr 2021 die Wiener Band Elsa mit ihrem Lied Welt im Profil. Ja, wer hat an der Uhr gedreht? Es ist schon wieder soweit. Ich packe meine 7 Sachen zusammen und bedanke mich, dass Sie wieder zugehört haben. Ich hoffe, das wird auch nächste Woche wieder der Fall sein. Entweder kommenden Sonntag 15 bis 17 Uhr oder bei der Wiederholung am darauf folgenden Mittwoch 14 bis 16 Uhr, wie immer auf den Frequenzen des Freien Radios Salzkammergut Ur oder via Livestream auf www.freiesradio.at. In diesem Sinne kommen Sie mir gemütlich, geschmeidig und gesund durch die kommende Woche. Bis zum nächsten Mal. Danke fürs Dabeisein. Ich bin Manfred Madlberger und Sie nicht.

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0: versuchen, diese Ebenen auseinander zu dröseln. Vielleicht als Einstieg, Iris, bitte beschreib deine berufliche Situation augenblicklich, vielleicht auch deine Ausgangspunkte und wohin du dich weiterhin entwickeln möchtest.
1: Also meine Ausgangssituation ist natürlich das abgeschlossene Architekturstudium, wo ich dann auch im Büro gearbeitet habe, aber nie Vollzeit, weil ich immer nebenbei das Bauen mit Lehm irgendwie dabei gehabt habe und fokussiert habe auch. Und vor mittlerweile 3 Jahren ist es dann mein Hauptberuf geworden. Also ich bin in die Lehmbaufirma Raumformen eingestiegen und habe dort dann wirklich ausführende Tätigkeiten übernommen. Und nebenbei eben haben wir aber trotzdem immer in diesem erwähnten Kollektiv gearbeitet, zur Wissensvermittlung, Weiterbildung zum Thema Lehmbau. Das möchte ich gern einfach mehr fokussieren, dass dieses Wissen über Lehm als natürlichen Baustoff mehr verbreitet wird. Und in Gesprächen mit Kolleginnen hat sie dann aber herausgestellt, nur der Lehm alleine ist es nicht. Es ist das Zusammenarbeiten verschiedener ökologischer Materialien und eben auch das Zusammenarbeiten von verschiedenen Menschen. Also das Wissen, was jeder Einzelne mitbringt, das so viele verschiedene Aspekte mit hineinbringt, die unglaublich wertvoll sind für die Arbeit, für die Planung, für die Ausführung, für Entwicklung von neuen Lösungen, Detaillösungen.
0: Also für dich ist diese soziale Komponente im Bauen sehr wichtig, dass du eben nicht quasi als Architektin hingehst und den Leuten sagst, wie etwas sein soll, dass du als Lehmbauerin einfach hingehst und sagst, so wird das gemacht, sondern für dich ist Bauen ein Dialog mit den späteren Nutzern dieses Gebäudes.
1: Ja, auf jeden Fall. Genau. Und das ist für mich auch unglaublich wichtig, weil ich glaube, nur so kann ein lebendiges Gebäude entstehen in diesem Dialog. Weil ich als Architektin, Planerin kenne die Grundlagen, ja. Aber ich weiß nie, wie die individuelle Person oder die Familie oder die Menschen, die das Haus dann nutzen wollen, wie die leben. Jeder ist ja individuell und jeder hat eigene Bedürfnisse, die, finde ich, im Gebäude Platz haben sollen.
0: Michi, glaubst du, dass wirklich alle Leute genau wissen, wie sie wohnen wollen? Oder sind die möglicherweise von Bildern des Wohnens geprägt, die von außen auf sie eingeprägt wurden und dass möglicherweise eine sehr starke Diskrepanz zwischen Traum oder vermeintlichen Wünschen und den realen Möglichkeiten besteht?
2: Ich glaube, das ist einerseits wirklich ein großes, großes Bild, das die Menschen haben und sich selbst machen, was Lebensraum für sie ausmacht. Auf der anderen Seite, glaube ich, ist ein bisschen ein Verlust von einem Erfahrungsraum. Ein Erfahrungsraum, den wir erleben können, schon von Kind weg, wie fühlt sich ein guter Raum an? Also es sind auf der einen Seite vielleicht die überzogenen Wünsche, auf der anderen Seite haben wir wenig Räume, die wirklich natürlich sind, die ursprünglich sind, die gute Stimmung haben, wo wir das erleben können, wie könnte es eigentlich sein für uns. Also wenn man zum Beispiel ins Freilichtmuseum in Stübingen geht, wo es Häuser gibt, die 500 Jahre alt sind, dann spürt man einfach, was das für Qualität sein kann. Und wenn wir das in unserem Alltag nicht miterleben, dann können wir es sich, glaube ich, auch schwer vorstellen.
0: Wir gehen ja in unserem Denken als Menschen, als Gesellschaft eigentlich von so einem Fortschrittsdenken aus. Also es ist, der Mensch neigt zum linearen Denken und es ist so fast ein Allgemeinplatz, ein Topos. Es gibt so eine lineare Entwicklung nach oben, zur besseren Qualität hin. Aber wenn ich mir jetzt das überlege, was du sagst, haben die Menschen vor ein paar Jahrhunderten eigentlich bessere Räume gehabt. Woran denkst du, könnte das liegen?
2: Ich glaube, weil einerseits der Fortschritt wirklich auch immer was Faszinierendes hat und man durch das lineare Denken nicht drüber nachdenkt, was man mit dem Fortschritt liegen lässt eigentlich. Und es geht dann und es wird immer schneller. Und man vergisst es dann sehr schnell. Was hat man durch den Fortschritt eigentlich hinter sich gelassen? Und erinnert sich dann schwer dran.
0: Iris, du beschäftigst dich ja neben dieser sozialen Komponente des Bauens auch mit der Materialität des Bauens. Einer deiner Schwerpunkte ist ja das Bauen mit natürlichen Materialien. Denkst du, dass möglicherweise die Veränderung der Materialpalette, dass man früher mit eigentlich einer sehr schmalen Materialpalette, mit Materialien, die im Regelfall in der Nähe der Baustelle vorgekommen sind, anders gebaut hat und dass eigentlich jetzt das große Angebot an den verschiedensten Materialien, die zur Verfügung stehen, auch das Ergebnis, was gebaut wird, beeinflussen?
1: Ja, das glaube ich auf jeden Fall. Wenn wir in der Natur unterwegs sind, ich glaube, da stimmen wir fast alle zu, fühlt man sich einfach zu Hause und entspannt sich und so. Und meistens ist man in der Natur ja auch im Umkreis von dem, wo man lebt, unterwegs, weil schneller mal einen Spaziergang machen oder so. Das heißt, die Materialien, die mich da umschließen, die sind irgendwie in meiner DNA mit dabei, sage ich jetzt einmal. Und wenn ich die dann verwende, um mein Gebäude, in dem ich lebe, zu bauen, dann ist das natürlich ganz was anderes, als wenn ich jetzt vom afrikanischen Kontinent was importiere oder aus China irgendwelche Plastikbauteile herüberfliegen lasse, weil mit denen habe ich keine Verbindung. Die Materialien, die ökologischen Materialien leben ja bis zu einem gewissen Grad, die atmen, die gehen in einen Dialog mit uns. Also, glaube ich durchaus.
0: Für mich ist ja auch so eine wichtige Komponente das Berühren von einem Baustoff. Also mir geht es manchmal wirklich so, dass ich durchs Haus gehe, manche Bauteile berühre und dabei ein gutes Gefühl habe. Das sind vielleicht für mich natürlich auch Erinnerungen daran, dass ich diese Bauteile selbst hergestellt, zum Beispiel bei Holzbauteilen, die ich selbst gehobelt habe mit dem Handhobel. Ja. Aber ist das nicht ein Luxusthema? Ich denke, möglicherweise ist es ja sehr exklusiv, dass ich in einem Haus aus natürlichen Materialien, in einem Haus mit handwerklich gefertigten Möbeln lebe. Wie denkst du, oder welche Möglichkeiten gäbe es, diese Qualität einer breiteren Bevölkerungsschicht zugänglich zu machen?
1: Das ist, denke ich, einerseits eine politische Aufgabe. Natürlich hat die Politik da extreme Möglichkeiten zu steuern. Welche Materialien fördere ich? Für welche Baumaßnahmen zahle ich eine Wohnbauförderung aus? Und andererseits ist das, wo ich als Person jetzt Möglichkeiten habe, das zu verändern. Und das ist das, dass wir das den Menschen erlebbar machen. Im Kollektiv Lehm erleben, geben wir den Menschen die Möglichkeit, dass sie ins Material eintauchen. Deswegen auch dieses Erleben, das war immer ganz wichtig. Eben wie du sagst, mit der Hand das zu berühren, das Material zu spüren. Im Zuge von diesem Kennenlernen werden, glaube ich, auch viele Ängste überwunden. Und die Leute trauen sich dann, wäre mein Wunsch, meine Hoffnung, eher, dass sie das dann auch selber probieren. Du feuerst die Leute ja auch immer an, einfach mal auszuprobieren und das Material selber zu verarbeiten. Das ist das, gerade bei Lehm ist es überhaupt kein Problem. Der ist nicht salzig oder nicht ätzend. Das heißt, den kann ich einfach mal in die Hand nehmen und probieren, meine eigene Wand zu verputzen. Und wenn ich keinen Handwerker, keine Handwerkerin mehr bezahlen muss, dann wird es natürlich auch günstiger und nicht mehr so exklusiv.
0: Dazu bedarf es aber der Ermutigung, es selbst zu machen. Und ihr macht ja auch von eurem Kollektiv aus Kurse, wo genau das gezeigt wird, wo eben diese Schwellenangst. Ich denke, da hat sich ja auch in den letzten Jahrzehnten etwas verschoben. Also wenn ich jetzt meine Kindheit in den 1960er, 70er Jahren zurückblicke, da war es ja ganz selbstverständlich, dass man etwas selbst gemacht hat. Also ich bin in einem kleinen holzverarbeitenden Gewerbebetrieb aufgewachsen, aber meine Eltern hatten auch nicht sehr viel Geld zur Verfügung. Und da war es einerseits ein ökonomisches Gebot, möglichst viel selbst zu machen, auch aus Handwerken, die jetzt nicht holzbezogen waren. Und es bestand keine Scheu, aber da hat sich ja offenkundig etwas verschoben. Oder wie siehst du das?
2: Ja, das ist sehr spannend, weil das ist prägende Zeit in meinem Leben. Also es ist auch schon ein Weilchen her, als ich ein Kind war. Aber ich bin viel bei den befreundeten Bauern aufgewachsen und bei meiner Oma und bei den Bauern zu meiner Kindheit, Jugendzeit war das noch so, dass Nachbarschaftshilfe einfach wirklich auch notwendig war und aber auch sehr geschätzt war, weil es einfach gesellig war. Es war wieder das soziale Ereignis der Baustelle. Und ich bin mit 7, 8 Jahren schon am Dachstuhl oben gewesen und habe halt mitnageln dürfen. Und ich habe das Glück, dass meine Eltern wahrscheinlich eher weggeschaut haben, als wie nicht Angst gehabt haben. Also meine Mama hat sicher Angst gehabt. Aber das hat mir das ermöglicht, da dabei zu sein. Und das prägt mich sicher bis heute noch. Man hat sich einfach auch Zeit genommen. Also das merke ich in unserem Familienleben, dass man sich für einen Freund, für einen Bekannten Zeit nimmt und ihm auf der Baustelle hilft. Das ist gar nicht mehr so selbstverständlich. Oder das, was Gutes zum Essen gibt auf der Baustelle. Also das Gesellige, die Leute dann da wirklich. Ja, manchmal sind es vielleicht auch zu knausrig mittlerweile mit der Zeit, die man für andere zur Verfügung hat.
0: Obwohl es ja eigentlich, wenn man es jetzt rein ökonomisch betrachtet, ja fast das ökonomisch Klügste ist, diese Nachbarschaftshilfe, natürlich legalen, gesetzlichen Rahmen, dass man wirklich Stunden 1:1 tauscht.
2: Mhm. Aber da, also mittlerweile, das begegnet man sehr oft, dass die Leute wirklich einen Stundenlohn umrechnen und sagen, wenn ich in die Arbeit gehe, verdiene ich aber mehr und dann kann ich eh wen zahlen. Aber das wird sich vielleicht auch verändern.
0: Aber ist das nicht ein Trugschluss? Also ich habe für mich immer so die Berechnung gemacht beim eigenen Haus. Wie viel würde ich in einem Architekturbüro netto verdienen? Wie viel Zeit muss ich noch einsetzen, um in die Arbeit zu kommen? Also wirklich jetzt quasi Nettolohn dividiert durch die real aufgewendeten Stunden. Und wie viel bezahle ich brutto für einen Handwerker? Mhm. Auch wieder aufgerechnet, auch An- und Abfahrtszeit. Und wenn ich das gegenüberstelle, habe ich als akademisch ausgebildeter Mitarbeiter in einem Architekturbüro maximal die Hälfte, aber eher ein Drittel bis ein Viertel netto dessen verdient, was mir der Handwerker brutto gekostet hätte. Also für mich war die Entscheidung zur Eigenleistung eigentlich absolut eindeutig.
2: Ja, also für mich auch.
0: Aber
2: für mich auch.
0: Vielleicht ist es aber eine Frage der Sozialisierung. Wenn man so sozialisiert ist, wie du es beschrieben hast, Mitarbeit am Dach als Kind, das ist genauso meine Kindheitserinnerung, da ist es ja dann ganz selbstverständlich. Aber wir haben heute ja einerseits die Gesellschaftsschicht, wo das noch Standard ist, die körperliche, handwerkliche Arbeit, sicher auch, wie du beschrieben hast, im landwirtschaftlichen Bereich. Aber dann gibt es ja durch Anhebung der Akademikerquote immer mehr Menschen, die auch schon von ihrer Sozialisierung her in ihrem Leben kaum handwerklich gearbeitet haben. Ihr veranstaltet ja auch Kurse, um das Material Lehm wieder unter die Leute zu bringen. Wie erlebt ihr das? Wie stellen sich die Leute an, wenn sie mit Material, mit Handarbeit konfrontiert sind?
1: Ich erlebe sehr oft am Anfang, dass sie halt skeptisch sind, die Menschen. Und eben diese Angst, die ich zuerst schon erwähnt habe, oder Respekt, dieser Wandel im Laufe von einem Kurs fasziniert mich immer wieder, wenn dann diese Angst abfällt und eine unglaubliche Freude entsteht und auch Spaß bei der Arbeit und eben auch ein gewisses Aufbauen von einem Selbstbewusstsein. Ich kann das ja wirklich. ah, so verwende ich den Hammer, den Tacker, die Kelle. Das bleibt oben an der Wand, der Putz fällt nicht gleich wieder obi. Und diese Selbstermächtigung, die die Menschen da erleben, ist für mich unglaublich wertvoll. Ich bin jetzt am Überlegen, aber ich glaube, wir haben noch nie irgendwen auf der Baustelle gehabt, die dann, die haben zwar gesagt am Anfang, ich habe zwei linke Hände, aber die haben sich dann alle super angestellt.
0: Wenn du jetzt diesen Prozess beschrieben hast, ist für mich das Bild meines jetzt 6-jährigen Enkelsohns gekommen, welche Freude er ausstrahlt, wenn er wieder etwas selbst machen kann. Also diese quasi kindliche Selbstermächtigung.
1: Ja, ja, die ist unglaublich bereichernd, auch für mich. Also, und für die ganze Gruppe. Also, es sind, ja.
2: Man merkt, dass das auch in die Erwachsenen voll drinnen steckt,
1: ja.
2: Auch bei Lehmbaukurse. Aber es gibt so einen Moment bis zu dem, wo die Workshop-Teilnehmer nicht sie die Hände dreckig machen, ist Distanz nur da. Und sobald irgendwo einmal, das ist extrem witzig zum Beobachten, sobald es irgendwo ein bisschen dreckig sind, dann sagen sie, ah, jetzt ist es schon wurscht. Und dann gingen sie voller Freude drauf los und dann entsteht es im Tun. Das sich trauen entsteht einfach im Tun. Aber die Hürde, sich die Hände dreckig zu machen, ist, glaube ich, heutzutage schon sehr, sehr weit gedehnt irgendwie.
0: Ja, man spricht ja von diesen 3D-Jobs, also dangerous, dirty and difficult.
1: Können wir es abhacken.
0: Ich sehe im Augenblick eine Umbruchssituation. Wir sind ja jetzt April 2026 wieder einmal eine sogenannte Energiekrise. Energie wird teuer, Transportwege werden teuer, die industrielle Produktion von Baumaterial wird teuer. Also das Bauen wird wieder einmal teurer. Es wird ja, wenn ich noch zurückdenke in die 1960er Jahren, als meine Eltern mit einem durchschnitts- bis geringen Einkommen es sich leisten konnten, ein Haus schuldenfrei zu bauen. Das ist heute ja völlig undenkbar. Ich weiß nicht, wie die aktuellen Preise sind, aber für so ein durchschnittliches Haus ohne Grundkauf, denke ich, muss man 400.000 bis 500.000 Euro in die Hand nehmen.
1: Ja, ich glaube, das ist mittlerweile schon der gute Durchschnitt.
0: Die Fortsetzung dieses Gesprächs hören Sie in der nächsten Episode. Simple Smart Buildings gibt es jetzt nicht nur zum Hören, sondern auch zum Lesen und zum Anschauen. 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
3: 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Es wurden Workshops abgehalten, wo wir wichtige Simple Smart Buildings Techniken den interessierten Teilnehmerinnen präsentiert und auch gemeinsam geübt haben. Und über diese Workshop-Ergebnisse berichtet dieses Buch, ergänzt um wertvolle Hintergrundinfos.
0: Es gibt Kapitel über Steinmauern, über Kalktechnologie, über Holzdächer, über die Fugenabdichtung mit Torfmoos. Es gibt einen kleinen Abschnitt über steinerne Fußböden, natürlich über Kastenfenster, über Sonnenschutz mit Jalousien. Und es gibt ein sehr großes Kapitel über Lehm. Es gibt auch ein Interview mit Anna Heringer und einen Text von Martin Rauch.
3: Genau, und darüber hinaus haben wir im Rahmen dieser Workshops auch interessante Gebäude besucht mit den Eigentümerinnen und Eigentümern, über ihre Erfahrungen des Selberbauens, des Selbermachens diskutiert. Und diese Erkenntnisse sind auch in diesem Buch dokumentiert.
0: Das Buch Simple Smart Buildings gibt's überall dort, wo es Bücher gibt.
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Nicht zuletzt noch die Politiker und denen, die entscheiden, was geschieht, verhalten sich in letzter Zeit zunehmend seltsam, wie man sieht. Sie ziehen sich gerne mal zurück, verwenden oft das Wort privat, lassen den Markt die Arbeit tun, zerstören.

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was zusammen und oft werde ich gefragt, ja, wie kommt man auf so eine Filmmusik überhaupt? Also wer mal so eine Frage stellt, ist mir schon ziemlich klar, okay, der macht sich nicht so viele Gedanken, wie ihm oft so Musik kommt. Natürlich hauptsächlich, wenn man Filme selber anschaut, aber es gibt ja oft immer wieder Momente, da schauen wir einfach so querbeet durch. Und so eine Neuerung von mir ist jetzt einmal, erstens einmal bin ich jetzt sehr viel mit den Laufschuhen unterwegs, habe ein wenig so ein Projekt, vielleicht drehe ich wieder nachher drüber. Und mit Filmmusik zu laufen, sehr, sehr spannend. Vielleicht nicht unbedingt die beste Pace, weil da gehen halt doch ein paar PPM ab. Aber für alle, die gern mit Laufschuhen unterwegs sind oder das vielleicht auch öfters betreiben, ich bin vorher überhaupt nie mit Musik gelaufen. Dann habe ich mal mit Frenchcore Hardstyle angefangen. Da bin ich dann ein bisschen übers Ziel hinausgeschossen, weil da die BPM-Rate, also die Beats per Minute, so heißt es ja, doch ein bisschen zu schnell ist. Aber auf jeden Fall ist mit viel Musik das für Lockerlaufen sehr gut und es wirkt wirklich episch. Egal, was man tut, ob man aus der Lichtung vom Wald herauskommt oder gerade drei Schwäne in der Abenddämmerung über einem wegfliegen oder man einfach ja, voller Schweiß gerade ein sonnenbeleuchtetes Feld durchflügt. Also auf jeden Fall sehr empfehlenswert und für alle, die sich denken, ja, das mache ich sowieso nicht, genau die sollten es machen. Also probiert es einfach einmal. Es ist wirklich was ganz was anderes, weil man hört natürlich nicht nur so die Musik, man ist aktiv mit dem Körper dabei und ich bin schon der Meinung, es wirkt schon ganz anders, so ähnlich dann wie ein 4D-Kino quasi. Ja, das erste war French Fuse, die machen euch sehr viel lustige Sachen im Internet und das war Space, ein bisschen eine Hommage mit Interstellar, hat man natürlich gehört, jetzt diese Einflüsse. Und jetzt geht's weiter mit Becoming Human, Ryan Tobbett und das sind solche Filme, wo ich selber nicht ganz genau sagen kann, sind sie irgendwo wirklich dabei gewesen, sind sie nur produziert worden für eventuelle Eventualitäten? Nicht ganz sicher zu sagen, aber das ist das Core bei Filmmusik, oder einfach Filmmusik produziert, was man vielleicht annehmen kann. Aber im Grunde ist es völlig egal, weil Becoming Human von Ryan Tobbett ist echt eine sehr schöne und kraftvolle Nummer.

angekündigt. Ja, und heute, glaube ich, werde ich mich einfach, wenn man wieder mal so alleine im Studio sitzt, was ja doch schon länger nicht mehr so der Fall war, fühlt man sich fast wieder ein bisschen einsam, so wie die alten Zeiten damals, wo ich mich selber quasi ins Studio gesetzt habe und dann doch ein paar Stunden vorher vorbereitet habe. Es wird dann doch ein bisschen anders. Und wenn man natürlich, ja, gestern habe ich eine Event-Moderation gehabt, da ist man dann irgendwie im Moderationshirn noch viel mehr drinnen, da wird man dann nicht mehr so geschockt. Also für all jene, die vielleicht selber Sendungsmacher sind und sich denken, ich traue mir jetzt fast nichts, jetzt zur Live-Sendung schwierig, probiert auch das einmal bitte. Es klingt halt so altklug, aber gut, jetzt bin ich auch immer ganz so jung. Auf jeden Fall probiert es das einmal. Dieser leichte Nervenkitzel so bei einer Live-Sendung ist einfach wirklich sehr erfrischend und die Worte kommen einfach viel echter noch heraus. Also auf jeden Fall ganz schöne Einladung jetzt von mir, auch an andere Sendungsmacher, dass wir uns gegenseitig wieder mal einladen in die Sendung. Hat es ja schon ein paar Mal gegeben, aber wäre wieder mal auf jeden Fall Zeit. Ja, nochmal zur Musik und zur Verwendung zurück, speziell Filmmusik, die ja immer wieder zwar doch auch große Verkaufszahlen hat und auch die ganzen Konzerte sind gut gefühlt, aber irgendwie selten gibt wirklich jemand zu, dass es so regelmäßig hört. Und wie gesagt, beim Laufen, echt habe ich neu entdeckt, sehr spannend mit der Musik zu laufen. Ja, und das Projekt ist ja jetzt, Projekt Laufen, hatte heuer im Sommer angefangen. Also ich bin schon mal einen Halbmarathon gelaufen und irgendwie so ein Live-Goal war immer, irgendwann sollte man mal einen Marathon gelaufen sein. Dann haben wir gedacht, irgendein Cooler wäre natürlich cool. Und ein Cooler wäre cool natürlich in Paris. Ist ja zufällig der drittgrößte überhaupt, was es so gibt. Und ja, und dann bin ich drauf gekommen, okay, das ist gar nicht so leicht zum Anmelden. Da muss man eine Lotterie dabei sein. Und das waren jetzt 166.000 Leute, die sich da registriert haben. Und dann haben wir am selben Tag gedacht, es könnte vielleicht unter Umständen ein bisschen schwierig werden. Aber ja, so wie es ist, sind um die 50.000, waren die Medien soweit stimmen, genommen worden und einer davon bin ich selber. Das heißt, jetzt habe ich mich schon angemeldet, ich habe schon die Startgebühr bezahlt. Das heißt, man kann jetzt nicht mehr aus, sagen so einige, und es ist auch jetzt gar nicht mehr sonderlich anders möglich. Das heißt, es ist soweit, am 4. April müsste es sein. Ich habe mir schon einen Timer gesetzt, das heißt, man weiß es ganz genau, wie viele Tage es sind. 182 Tage sind es noch. Das heißt, ja, trainiert ist und wird schon, aber jetzt natürlich steht es noch nicht in den Geschichtsbüchern, aber auf jeden Fall ist der Marathon in Planung für nächstes Jahr und da gibt es dann sicher auch eine einige eigene Laufsendung, wenn man das so macht. Also ja, wir sind oder ich bin selber, glaube ich, am meisten gespannt, wie das Ganze geht. Für mich sollte auf jeden Fall durchkommen, habe ich mir gesagt, aber natürlich jetzt schaut man ein bisschen auf seine Pace, was kann man da machen, doch vielleicht was möglich. Und aber bevor es soweit ist, welcher Pace ich irgendwo gedenke, heißt es einfach einmal dahin fahren und das Ganze machen. Und immerhin gibt es ja natürlich jetzt, weil man in dem Social Media Algorithmus einmal drinnen ist, dann, jetzt schlagt es mir nur noch Videos vor von Marathon und so weiter, gehört man anscheinend zu den 0,02%, die überhaupt einen Marathon laufen auf der Menschheit. Also sehr wenig. Aber für all jene, die vielleicht sich auch schon lange nicht mehr bewegt haben, ein nächster Rat, heute ist Tag des Rats. Probiert es einfach das auch wieder mal aus. Es ist, hat mich echt wieder mal gut jetzt erfrischt und deshalb freue ich mich da ganz besonders drauf, jetzt mich wieder mehr zu bewegen. Und das Ganze geht mit Musik natürlich viel leichter. Und für lockeren Lauf, wie gesagt, nicht mit der Popmusik oder mit viel Bass, aber ich bin es aufgekommen, locker läuft möglich mit langsamer Musik. Und da ist viel Musik natürlich sehr, sehr gut. Ich gebe es zu, ich habe nebenbei jetzt gerade eine Musik gesucht, was irgendwie französisch ist, deswegen habe ich jetzt länger geredet als gedacht. Aber Clair de Lune mit ein bisschen extra Schmackes. Interessante Nummer.

Und gleich drauf nach Clair de Lune, nach dem Französischen, weil wir schon über Marathon gesprochen haben, die Endtitles von James Newberry, Is This Thing On? Ist ein 2025 produzierter Film von Bradley Cooper. Und das ist zum Beispiel so Musik, den habe ich noch nicht gesehen, aber aufgrund dieser Musik, speziell diesem Lied, möchte ich mir diesen Film recht erst anschauen. Das heißt, es geht auch umgekehrt genauso. Und man ist dann ein bisschen nicht ungefähr abgelenkt, aber wenn man dann die Musik sucht, bis die Stelle kommt, ist man wirklich schon ein paar Mal enttäuscht, zumindest ich schon ein paar Mal enttäuscht worden, wo man doch da das Lied, das würde viel mehr hergeben und dann ist die Szene vor mir gar nicht so besonders, wie man es eigentlich wahrgenommen hat. Also diese umgekehrte Sache gibt es genauso, aber es ist, glaube ich, ähnlich wie ein Buch, wenn man dann einmal die Verfilmung sieht, ist man meistens auch ein bisschen enttäuscht oder ist man einfach ein bisschen verwirrt. So ähnlich geht das Ganze auch. Aber auf jeden Fall unterhaltsames, sage ich nicht wieder Nummer, weil eigentlich sage ich das Wort Nummer nie, aber heute schon zum dritten Mal ist mir aufgefallen, dieses Stück, diese Platten, hat mir auch früher gesagt, einfach dieses Lied von Endtitles hat was leicht lustig tragisches und es ist ja auch eine Tragikomödie, wo es um einen Stand-Up-Comedian geht. Also ich bin gespannt und speziell jetzt mit kurzer Eigenwerbung auch noch dazu mit Kabarett und so weiter. Es gibt ja auch wieder Ali und Bärne, gibt es auch wieder ein Kabarett, eine Zusatzvorstellungen. Ich mit meinem Kollegen, mit Albrecht Fettinger im Meislinger Bad Gäusern, ein Benefizkabarett, weil ja, es haben sehr viele Leute gesagt, sie haben keine Karten mehr gekriegt und deswegen wird es auch Ende Oktober und Anfang November nochmal unser Stück Tandem für drei geben, so um diese Brücke zu schaffen mit dem Stand-Up-Comedian und dann eben ja hoffentlich nicht zur tragischen Komödie, wie es dann bei uns sein wird. Neue Musik auch für mich entdeckt, das ist norwegisch müsste es sein, beziehungsweise im sechsten Mal geschaut, ist ein R-O-R-E heißt die ganze Band oder dieser Musikproduzent, müsste eigentlich wie ein Röhre ausgesprochen sein. Für Rühren und so weiter und Rühren eigentlich im Sinne von wirklich was Rühren, also im physikalischen Sinn, wobei natürlich da eher jetzt Bewegen, Anfassen schon der überragende Sinn ist von es berührt. Und diese Filmmusiken, beziehungsweise auch ja, in Richtung klassischer Musik, sehr spannend, hat mich sehr berührt jetzt die letzten Wochen, würde man sagen, und das natürlich speziell, wenn man schon eine eigene Filmmusik-Radiosendung hat, dann muss natürlich das auf jeden Fall sein. Und in dem Fall wird es da, glaube ich, heute noch ein, zwei, drei Lieder geben, weil heute ja, wie gesagt, eine Spontansendung oder gibt es einfach ein paar Gefühle, die einfach sein müssen. Und das jetzt Ethne von Röhre, einfach mal richtig wahrnehmen, ist wirklich tolle Musik.

Es blieb gleich skandinavisch, gefällt mir gerade irgendwie ganz gut. Oder es ist einfach bei der Hitze, wo man irgendwie ein bisschen Kühleres denkt, wobei es natürlich auch in Skandinavien unter Umständen sehr heiß sein kann, auch wenn ich selber noch nicht dort war. Aber wie gesagt, vorher war eben das Röhre mit Ethne, also sehr kraftvolle Musik. Da ist auch ganz speziell mit dieser zu laufen, wenn wir nochmal zurück zum Thema sind, da fallen dann ganz andere Sachen auf. Und überhaupt, wenn man jetzt gerade Sport macht, dann hat man immer so diese zwischendurch Durchhänger, wo jetzt doch wieder andere Kraftreserven braucht werden. Und diese Musik ist immer, ja, die trifft, egal was, die trifft immer zu, ob es jetzt gerade voll dramatisch ist und man denkt, jetzt schafft man es gerade gar nicht, man muss irgendwo raus, oder man ist gerade einfach ein Hoch. Also es ist immer wieder etwas wechselhaft, aber deswegen ist ja die Musik auch dazu komponiert worden, einfach Filme noch viel schöner zu vertonen. Ja, wie geht's eben weiter bei uns? Ist ja nach wie vor die Zeit hier, um schöne Filmmusik zu genießen. Gibt natürlich auch wilde Filmmusik und speziell ist es meistens, ja, die B-Seite ist vielleicht ein bisschen zu viel gesagt, aber es gibt ja oft diese Themes, gibt es ja dann, nehmen wir zum Beispiel Gladiator her, die kennt man natürlich, aber dass er beim Gladiator jetzt ja circa 70% der Musik gar nicht so schön ist mit der Lisa Gerard, wo es ganz mit schönen Tönen dahin geht, gibt es auch sehr viel Kampfmusik. Das fällt einem nicht wirklich auf. Speziell bei Horrorfilmen ein bisschen mehr, da sind es meistens diese Violinen, die ganz hoch gespielt werden, aber es fällt einem sehr oft gar nicht auf, welche Musik da gerade passiert. Wobei es ja ein bisschen modern geworden ist, so die letzten 10, 15 Jahre, speziell Guardians of the Galaxy zum Beispiel, einfach Filmmusik nehmen, was, also generell Musik nehmen, die sehr unterhaltsam ist, wie lustig, und dann auf ernste Szenen drüberlegen. Ganz modern ist das bei Trailer, wo sie irgendwelche, ja, zum Beispiel Don't Worry Be Happy und ganz lang gezogen, das fast schon tragisch klingt. Und das dann eben ganz besonders, wenn man sowas hernimmt, wo man sagt, okay, eigentlich ist es eine lustige Musik, und dann ist es weitum tragisch. Also ein auditives Paradoxon oder so, wie man das nennt, passiert da, aber auf jeden Fall wird es dann ganz tragisch. Ähnlich ist es mit Volksmusik, so blöd das klingt. Es gibt Szenen in Filmen, wo dann Volksmusik gespielt wird, obwohl es gerade voll wütend ist. Das ist irgendwie sehr paradox, und da ist mir spontan das Experiment eingefallen von, ich weiß gar nicht, aber der Moritz Bleibtreu hat mitgespielt, ein deutscher Film, also ziemlich heftig, wo sie halt Leute quasi gegen Bezahlung bewusst einsperren lassen. Die einen sind die Gefängnisinsassen, die anderen die Wärter, was ja dann komplett eskaliert. Hat es in der Tat wo mal gegeben, dieses Experiment, müsste ich jetzt einmal noch recherchieren. Aber auf jeden Fall, da ist auch mal eine Volksmusikszene, und das ist richtig eine wilde, ernstzunehmende Szene, wobei die Musik voll gut ist. Also muss ich vielleicht auch mal ein bisschen recherchieren, oder vielleicht nutze ich die Zeit jetzt noch, aber bevor wir so wild sind, bleiben wir softly unterwegs von Judah Earl, Brandon Blank. Ich kann nicht genau sagen, wo sie es hergenommen haben, aber auf jeden Fall sehr besonders, sehr tiefgreifend und wirklich sehr, sehr angenehm. Richtig schöne Musik jetzt für den Abend hier am 4. Oktober.

Es erlebe die Musik und natürlich auch das Internet. Jetzt habe ich währenddessen noch ein bisschen recherchiert, habe mich fast verloren in diesen Recherchen. Immer wieder spannend, weil man dann oft von was spricht, aber eigentlich nie sich so ganz damit befasst. Jedenfalls haben wir dann gleich noch das nächste Stück gehört, To the Stars von Max Richter. Max Richter ist auch immer wieder, ja, speziell mit Shutter Island hat er angefangen, aber zumindest war er eh schon länger im Musikbusiness, aber da halt, wo ich ihn dann wahrgenommen habe, und das immer sehr schwer, aber ich nehme mir auch sehr viele positive Sachen dabei. Wir haben ja vorhin darüber gesprochen, über audiovisuelle Dissonanz, so heißt der richtige Begriff auch dazu, und da ist eben wirklich dieses Phänomen, weil man eben die Musik anders gestaltet als die Szene, und da gibt es eben auch, wo bei den Zuschauern also starke emotionelle Reibung erzeugt wird. Man ist eigentlich klar, weil da ist zwar die Musik nicht mehr wahr als sehr lustig und das Bild ist wieder ganz was anderes. Und diese emotionale Reibung macht diese Szene dann so besonders eben auch für die Zuhörer oder Zuseher, im besseren Sinne gesagt. Es gibt aber natürlich auch unempathische Musik. Und da geht es eben, weil es ganz egal ist, was irgendwo passiert auf dieser Szene, und die Musik ist ganz anders, da wirkt es einfach noch intensiver, noch kälter oder eben absurderweise makaber lustig. Da kommt natürlich davon, wie die Filmemacher das Ganze so eben machen. Und was auch so ein Fachbegriff ist, wenn wir schon herumschmeißen mit Fachbegriffen, Juxtaposition. Das ist eine Nebeneinanderstellung, da ist eben ganz bewusst so fröhlicher Ton, ernster Inhalt oder eben auch umgekehrt. Und das ist eben der handwerkliche Begriff dazu. Und jeder denkt sich, ja gut, was meint da? Nicht jeder, nicht, aber einige wissen vielleicht auch theoretisch nicht gerade richtige Beispiele. Bei Good Morning Vietnam zum Beispiel, das ist doch schon eine Zeit aus, ich glaube in den 70er Jahren war das, da ist What a Wonderful World, ist da gespielt worden, während gerade wirklich schreckliche Kriegsszenen laufen. Und das war eben auch so eine Reibung, wo der Zuseher und Hörer da so richtig emotional geworden ist. Nicht unbedingt durcheinander, aber einfach, ja, nennen Sie es nochmal paradox, aber einfach nur viel, viel stärker geworden ist das Ganze. Also man merkt schon, diese Filmmusik, was vielleicht auch passt für alle, wir kommen wieder zurück zum Thema Laufen, die mit viel Bass laufen, das wahrscheinlich wird einmal so eine Dissonanz dann passieren, wenn man eben da jetzt läuft und dann hat man seinen Körper noch und Anstrengung und der Puls ist höher, dann spürt man vielleicht seine Füße und es ist jetzt kalt oder warm, also ganz viele Faktoren. Und ja, dieses Thema, was ich fast jedes Mal bespreche, das hätte mir euch heute mal gespart, warum Musik ja, warum wirkt denn es überhaupt so? Es sind einfach Schwingungen. Und diese Schwingungen, die machen einfach was mit einem. Und umsonst ist nicht wie Ebbe und Flut oder wenn man jetzt einfach sehr viel Bass hört, passiert da einiges. Aber da könnte ich jetzt dann einen zukünftigen Sendungsverweis machen mit Music Motion. Da ist einfach eine Sendung, eine neue, noch nicht ganz klar, wann die dann auf Sendung geht, hier beim Freien Radio Salzkammer. Gut, aber Music Motion macht eben dann auch speziell das zum Thema, wo es geht, okay, welche Gefühle machen unterschiedliche Musik. Und natürlich ist bei mir sehr oft getragene Musik, weil natürlich viel Musik gibt es sehr lustig, aber ich stehe mir einfach auf diese oft ein bisschen schwere Musik, aber es ist ja auch schön, wenn man Schönheit in der Schwere dann auch noch verspürt. Craig Armstrong ist auch sehr bekannt und Far From The Madding Crowd ist auch ein schöner Opening-Soundtrack und da gehen wir schon in die letzte Viertelstunde und dann schauen wir noch, welche Spezialitäten ich noch mitgebracht habe.

Craig Armstrong Opening. Und weil wir schon in der letzten Viertelstunde bin, jetzt bin und sind, also ich bin, ihr seid auch, also gemeinsam sind wir, immer dieses Deutsch, immer wieder schwierig, aber gibt es noch von Lukas Lauermann seine Filmmusik von Der Pfau, eine österreichisch-deutsche skurrile Komödie, aber ein bisschen Tragikomödie auch noch dazu. Und dieser Lukas Lauermann habe ich leider übersehen, also beziehungsweise nicht übersehen, weil ich nicht gewusst, dass es ihn gibt, hat sogar in Bad Ischl mal ist er aufgetreten, aber jetzt einmal ein bisschen schwere Cello-Musik noch, bevor es dann zum krönenden Abschluss kommt.

würden vielleicht keiner sagen, so schwer war ja das gar nicht, aber wenn man das so hört, speziell jetzt noch mal Autofahren her, wo ja auch sehr viel Musik her, wirkt dann schon schwer, aber wahrscheinlich ist wieder mal die klassische Musik, wie man es sich selber gerade fühlt, das jetzt bestärkt oder nicht bestärkt, immer wieder die Frage, was macht es damit? Finit distinkt von Lukas Lauermann, aber auf jeden Fall sehr kraftvolle Cello-Musik und wirklich besonders. Vielleicht geht es irgendwann aus, dass ich doch mal ein Konzert sehe, aber auf jeden Fall ist der wirklich weiß, damit umzugehen. Ja, es geht in Richtung Zielgerade, deshalb schaue ich mir also noch die Musik jetzt noch raus, was ich mir noch vorgenommen habe. Und es geht um Valoyo Yamoni. We Overcome the Wind ist eine Regenbitte, also ganz was Spezielles, ein bisschen afrikanisch oder vielleicht sogar sehr afrikanisch, aber auf jeden Fall ein tolles Lied, wo es mit Chor ist und man merkt so richtig diese Bitte heraus und diese kraftvolle, ja, sind es jetzt Regengebete, gibt es so, ich habe vorher nicht gewusst, um was sie singen, aber trotzdem merkst du, irgend ist ein großer Wunsch dahinter und diese etwas kürzere Version, weil die andere wäre 12 Minuten lang, die auf jeden Fall geben wir uns jetzt auch noch, bevor es dann zum Abschluss kommt.

Valoyo Yamono, so wie ganz viele heuer schon, glaube ich, diese Bitte gehabt haben nach Regen und immer noch haben. Und das trifft sie ganz gut. Auf jeden Fall eine ganz tolle Nummer, hätte ich bald schon wieder gesagt. Warum auch immer das Wort Nummer heute ständig kommt, aber auf jeden Fall ist es wirklich ein tolles Lied. Hat mich jetzt auch schon sehr berührt, immer wieder. Auch toll zu laufen natürlich. Kommt dann noch diese Nummer, also dieses Stück von dem Lied, wo eben dieser Teil vom Lied, wo eben dann ein bisschen der tragische Chor dazukommt. Aber auf jeden Fall, wer das einmal suchen möchte, Christopher Ting ist das, auf jeden Fall zahlt sich das Ganze aus. So, jetzt aber ist es soweit für das Finale und das ist das Lied, was mich jetzt die letzten Monate vielleicht sogar beschäftigt hat, von Judah Earl, nochmal Sand Drawing. Ist auch in Social Media sehr gefeiert worden, beziehungsweise immer sehr oft verwendet worden. Aber das Lied, das ist zwischen schwer, tragend, hoffnungsvoll, verwöhnend und doch kitzelnd, finde ich, ist da alles dabei, wobei es sehr getragen ist. Aber jetzt heißt es nochmal, wer sich mit Musik nicht so auskennt, probiert es, wer sich auch auskennt, auch genauso. Ich wünsche auf jeden Fall allen Zuhörern und vielleicht sogar Zusehern, weil wir gehört haben von der audiovisuellen Dissonanz, vielleicht geht es ja auch irgendwas gerade in diesem Moment, mit Sanddrawing einen wunderschönen Abend, einen schönen Oktober. Wir hören uns dann wieder jeden ersten Sonntag im Monat um 18 Uhr und die Wiederholung am darauffolgenden Donnerstag um 13 Uhr. Jetzt heißt es für mich schönen Abend, bis zum nächsten Mal und ja, hofft auf Regen oder auf Sonnenschein, auf jeden Fall gute Musik. Ihr Bernhard Kreuzhuber.

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Nun Dizzy Gillespies Sextett aus dem Jahr 1951. Milt Jackson spielte Klavier, Kenny Burrell Gitarre, Percy Heath Bass, Kansas Fields Schlagzeug und ein gewisser Fred Strong singt. Und natürlich John Coltrane, er bläst den Ursaxophon.

1956 machte Coltrane auch bereits im Miles Davis Quintett mit. Red Garland Piano, Paul Chambers Bass, Philly Joe Jones Schlagzeug.

Und 1956 spielte Coltrane auch im Quartett des Pianisten Ted Dameron mit Bassist John Simmons und Schlagzeuger Philly Joe Jones in A Misty Night.

Paul Quinichette und John Coltrane im Quintett. 1957. Mel Waldron spielt Klavier. Kettin, ein Blues von Mel Waldron. Zuerst Quinichette, der Lester Young-Schüler, dann Coltrane.

Die Mitwirkung im Team des Pianisten Thelonious Monk war für Coltrane von besonderer Bedeutung. 1957 war dies.

1957 hatte Coltrane auch ein Trio mit Bassist Earl May und Schlagzeuger Art Taylor.

1957 stellte sich Coltrane auch mit dem Trio des Pianisten Red Garland vor. Paul Chambers Bass, Art Taylor Schlagzeug. Training In heißt das Stück.

Und 1957 führte John Coltrane sein eigenes Sextett an. Lee Morgan, Trompete, Curtis Faller, Posaune, Kenneth Rue, Klavier, Paul Chambers, Kontrabass und Philly Joe Jones, Schlagzeug. Blue Train.

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0: Rocco, ich muss mit dir reden.
1: Okay, was ist, mein Schatz?
0: Also es ist so, ich langweile mich sehr in unserer Beziehung.
1: Was?
0: Ja, ich langweile mich. Ich finde unsere Beziehung, unser Zusammenleben tot langweilig. Ich meine, wir sind nie unter Leuten. Wir sind immer zu Hause. Ich
1: verstehe das nicht. Ich meine, wir haben hier alles. Ich hab eine Werkzeugkammer. Wir wohnen direkt neben der Industrie- und Handelskammer. Du hast hier das Zimmer. Da kannst du Fernsehen.
0: Ich meine, das ist öde. Das ist das Problem. Wir sind jetzt seit 3 Monaten zusammen und es kommt mir vor wie 30 Jahre. Ich glaube, ich würde lieber ein DJ als Mann.
1: Was willst du? Ich meine, pass auf. Warte.
0: DJ.
1: Ich kann dir was Besonderes verraten.
0: 5 Jahre jünger als ich.
1: Warte doch mal. Komm mal kurz zu mir. Setz dich zu mir an den Flügel. Ich spiele dir was vor. Pass auf, ich will dir was Besonderes verraten.
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